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2: Wir wünschen einen schönen guten Morgen, guten Start in diesen Mittwoch. Ja, und das ist heute im Vergleich zu gestern natürlich eine ganz andere Hausnummer. Gestern Morgen waren wir knapp über dem Gefrierpunkt. Heute sind die Temperaturen deutlich milder. Da sind wir vielerorts sogar im zweistelligen Bereich. Zum Beispiel hier bei uns im Plauen haben wir es im Moment 11 Grad über Null. Ja, wird recht freundlich. Der Tag bringt uns ein paar Wolken, bringt uns aber auch viel Sonnenschein. Am Nachmittag dann Höchsttemperaturen um die 15 Grad. Und es bleibt trocken. Die nächsten beiden Tage geht es weiter. Morgen am Donnerstag und auch am Freitag Wolken und Sonne im Mixen. Leichten Wind dazu 17 bis 18 Grad. Erst am Freitag, Samstag wird es ein bisschen kühler. Dann sind viele dicke Wolken unterwegs und dann kann es gelegentlich auch mal ein paar Tropfen Regen geben. Und jetzt haben wir es um 5.
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3: Ich bin Ron Tamme. Großeinsatz von Feuerwehr und Polizei in Gera. Nachdem ein Mann mit einer Rezinvergiftung ins Waldklinikum eingeliefert worden war, rückten auch Spezialkräfte des Landeskriminalamtes an. Woher der 43-Jährige das hochgiftige Pflanzengift hatte, ist noch unklar. Er wurde auf der Intensivstation isoliert. In seiner Wohnung fanden Spezialkräfte weiteres Gift. Für die Bevölkerung bestand aber keine Gefahr, heißt es. Am Abend wurde der Einsatz beendet. 420.000 Euro sind jährlich für die Betriebskosten der Vogtlandhalle in Greiz eingeplant. Doch weil die Gebäudeversicherung um 30% teurer geworden ist, fehlen aktuell rund 14.000 Euro. Diese Summe soll nun aus nicht gezahlten Honoraren einer abgesagten Veranstaltung beglichen werden. Dafür muss der Vergabeausschuss heute aber grünes Licht geben. Die verschwundenen Schulwegwarnschilder in Schönlind bei Magnolkirchen werden wieder aufgestellt. Das Landratsamt hatte sie aus Versehen abbauen lassen, weil ein veralteter Beschilderungsplan verwendet wurde.
4: Das hat die Behörde auf Nachfrage von Vogtlandradio bestätigt, nachdem sich besorgte Hörer an unseren Sender gewandt hatten. Besonders kritisch sei die Situation für Schulkinder, die ohne Fußweg und teilweise im Dunkeln zu ihrer Bushaltestelle laufen müssen. Die Schilder sollen nun am Ortseingang aus Richtung Markneukirchen und an der Neustädter Straße aus Richtung B92 wieder aufgestellt werden. Jörg Usprung, Vogtlandradio.
3: In der Fußball-Champions League ist der FC Bayern nicht über ein 3:3 bei Viking Stavanger hinausgekommen. Dabei drehten die Münchner einen 0:2 Rückstand und führten noch bis kurz vor Schluss. Leipzig indes gewann sein zweites Spiel mit 1:0 gegen Eindhoven. Das waren die Vogtlandradio-Nachrichten.
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2: Ein paar Sekunden noch, dann ist es 3:05. Hallo, liebe Autofahrer, sieht gut aus. Verkehr heute, wenn Sie was entdeckt haben, Staus, Blitzer oder mehr, mal bitte kurz durchbimmeln. Wir sagen es gerne weiter, 0800 30 30 113. Gerne auch per WhatsApp, die Nummer steht auf vogtlandradio.de. Vielen Dank, wir wünschen eine gute Fahrt.
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2: Und mit Ron Tamme in den Nachrichten. Kommen Sie gut rein in den Mittwoch. Schönen guten Morgen.

0: 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Widder.
1: Heute neigen Sie dazu, sich etwas zu viel zu gönnen. Seien Sie daher maßvoller.
0: Stier.
1: Pflicht und Verantwortung werden heute großgeschrieben. Packen Sie die Arbeit an, die auf Sie wartet. Sie geht Ihnen gut von der Hand.
0: Zwillinge.
1: Sie können nicht nur Ihre Alltagsangelegenheiten ohne besondere Mühe erledigen, sondern sich dabei auch noch wohlfühlen. Wenn Sie heute aktiv sind, sind Sie ganz in Ihrem Element.
0: Krebs.
1: In herzlicher und liebevoller Stimmung werden Sie sich heute wiederfinden. So sollten Sie sich doch mindestens ein paar schöne Stunden machen.
0: Löwe.
1: Ein gemütlicher Abend mit der Familie gibt Ihnen heute neue Kraft und Lebensenergie.
0: Jungfrau.
1: Sie können gut auf andere eingehen. Wahrscheinlich kommen viele mit ihren Problemen zu Ihnen, weil Sie so viel Mitgefühl haben.
0: Waage.
1: Ziehen Sie sich ruhig etwas zurück, bevor Sie von den Gefühlen und Geschichten Ihrer Mitmenschen überschwemmt werden. Der Wunsch nach Liebe ist in Ihnen jetzt besonders groß.
0: Skorpion.
1: Das Stimmungsbarometer steht auf Sehnsucht nach Nähe. Mit einem lieben Menschen ein paar Stunden zu verbringen, könnte sehr schön sein.
0: Schütze.
1: Sofern Sie nicht Ihrer augenblicklichen Neigung nachgeben, können Sie heute überall ein Haar in der Suppe finden. Achtung, so können Sie schnell als Nörgler gelten.
0: Steinbock.
1: Wo Konflikte schwelen oder Probleme unter den Teppich gekehrt werden, kommen die Ungereimtheiten an den Tag und fordern Ihren Tribut.
0: Wassermann.
1: Vielleicht gelingt es Ihnen, eine kleine Hürde zu überspringen, beispielsweise eine mürrische Bemerkung des Partners zu übersehen.
0: Fische.
1: Partnerschaft, Freundschaft, aber auch kleine Begegnungen im Alltag können Sie nachhaltig beeindrucken. Das wird Ihnen heute besonders deutlich.
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0: Fische heute vorsichtig sein oder hat der Steinbock richtig viel Glück? Wir sagen es Ihnen. 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
1: Also im Vergleich zu gestern ist es heute Morgen wirklich sehr, sehr mild zum Start in den Tag. Wir haben Temperaturen zwischen 8 und 12 Grad. Vielerorts bei uns hier im Vogtland und es gibt bis 15, 16 Grad dann am Nachmittag hoch. Der Himmel zeigt sich heute leicht bewölkt und es ist zwischendrin immer wieder Platz für die liebe Sonne. Niederschläge gibt's nicht. Der Wind, ja, das ist ein bisschen kräftiger unterwegs im Vergleich zu gestern. Gucken wir auf die nächsten Tage. Morgen am Donnerstag werden 17 Grad. Es gibt Wolken und Sonne. Richtig schönes Oktoberwetter, goldenes Oktoberwetter. Der Freitag bringt es auf 18 Grad, ähnliches Wetter. Auch da ist noch viel Sonne mit am Start. Erst am Samstag kippt es ein bisschen weg, da haben wir viele dicke Wolken. Es gibt Regenschauer und es wird auch wieder deutlich kühler. Und jetzt haben wir es gleich eine Minute nach 5:30.
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2: Ich bin Ron Tamme. Großeinsatz von Feuerwehr und Polizei in Gera, nachdem am Nachmittag ein Mann mit einer Rizinvergiftung ins Waldklinikum eingeliefert worden war, rückten auch Spezialkräfte des Landeskriminalamtes an. Woher der 43-Jährige das hochgiftige Pflanzengift hatte, ist noch unklar. 420.000 Euro sind jährlich für die Betriebskosten der Vogtlandhalle in Greiz eingeplant. Doch weil die Gebäudeversicherung um 30% teurer geworden ist, fehlen aktuell rund 14.000 Euro. Diese Summe soll nun aus nicht gezahlten Honoraren einer abgesagten Veranstaltung beglichen werden. In der Fußball-Champions League ist der FC Bayern nicht über ein 3:3 bei Viking Stavanger hinausgekommen. Dabei drehten die Münchner einen 0:2 Rückstand und führten bis kurz vor Schluss. Leipzig indes gewann sein zweites Spiel mit 1:0 gegen Eindhoven. Soweit Vogtland Radio Kompakt.
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1: 5:55 haben wir es. Der Verkehr rollt auf den Straßen heute Morgen. Da gibt's aktuell nichts zu berichten, aber der erste Blitzer des Tages ist da. Steht auf der B92 zwischen der Autobahnabfahrt Plauen Süd und Oelsnitz. Konkret an der Kreuzung unter Marx-Grüner Straße, da wo es ins Gewerbegebiet reingeht. Der Hans hat vor wenigen Minuten angerufen und hat gesagt, ja, das ist gerade erst im Aufbau, dort diese Blitzermaschine. Dankeschön an den Hans für die Info. Und wenn Sie ergänzen können, wenn Sie noch was entdeckt haben, Probleme auf den Straßen, mal durchbimmeln. Wir sagen es weiter, 0800 30 30 113. Gerne per WhatsApp, die Nummer steht auf vogtlandradio.de. Vielen Dank, wir wünschen eine gute Fahrt.
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1: Ja, da wünsche ich einen guten Start in den Mittwoch. Heute am 14. Oktober. Schönen guten Morgen, Vogtland.

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2: Ja, mit richtig milden Temperaturen starten wir rein in diesen Mittwoch. Das ist im Vergleich zu gestern eine ganz andere Hausnummer. Wir haben so 8 bis 12 Grad im Moment schon. Und es geht heute hoch auf 15, vielleicht auch 16 Grad bei uns hier im schönen Vogtland. Und das Wetter wird eigentlich auch ganz angenehm. Es gibt zwar Wolken, aber auch längere sonnige Abschnitte. Und es bleibt heute trocken. Ja, die nächsten beiden Tage geht's nochmal so weiter. Morgen, der Donnerstag, sieht ähnlich aus. Bringt bei den Temperaturen auf 17 Grad. Am Freitag liegen wir sogar noch ein kleines bisschen drüber. Und die nächsten beiden Tage, wie gesagt, Wolken und Sonne, richtig schönes, goldenes Oktoberwetter. Aber der Samstag, da müssen wir uns auf einen kleinen Wetterknick einstellen. Der Samstag zeigt sich komplett zugezogen. Da ist nicht viel los mit Sonnenschein. Es gibt hier und da sogar ein paar Tropfen Regen und es wird wieder etwas kühler. Und jetzt haben wir es um 6.
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3: Ich bin Ron Tamme. Großeinsatz von Feuerwehr und Polizei in Gera, nachdem am Nachmittag ein Mann mit einer Vergiftung ins Waldklinikum eingeliefert worden war, rückten auch Spezialkräfte des Landeskriminalamtes an. Nach Medienberichten soll der 43-jährige Rizin eingenommen haben. Woher das hochgiftige Pflanzengift hatte, ist noch unklar. Der Mann wurde auf der Intensivstation isoliert. In seiner Wohnung fanden Spezialkräfte weitere Substanzen, die gesichert wurden. Am späten Abend wurde der Einsatz beendet. Für die Bevölkerung bestand laut Polizei keine Gefahr. Sie waren mit einmal weg, doch die verschwundenen Schulwegwarnschilder in Schönlind bei Markneukirchen werden wieder aufgestellt. Das Landratsamt hatte sie aus Versehen abbauen lassen, weil ein veralteter Beschilderungsplan verwendet wurde.
4: Das hat die Behörde auf Nachfrage von Vogtlandradio bestätigt, nachdem sich besorgte Hörer an unseren Sender gewandt hatten. Besonders kritisch sei die Situation für Schulkinder, die ohne Fußweg und teilweise im Dunkeln zu ihrer Bushaltestelle laufen müssen. Die Schilder sollen nun am Ortseingang aus Richtung Markneukirchen und an der Neustädter Straße aus Richtung B92 wieder aufgestellt werden. Jörg Ursprung, Vogtlandradio.
3: 420.000 Euro sind jährlich für die Betriebskosten der Vogtlandhalle in Greiz eingeplant. Doch weil die Gebäudeversicherung um 30% teurer geworden ist, fehlen aktuell rund 14.000 Euro. Diese Summe soll nun aus nicht gezahlten Honoraren einer abgesagten Veranstaltung beglichen werden. Dafür muss der Vergabeausschuss heute aber grünes Licht geben. In der Fußball-Champions League ist der FC Bayern nicht über ein 3:3 bei Viking Stavanger hinausgekommen. Dabei drehten die Münchner einen 0:2 Rückstand und führten bis kurz vor Schluss. Leipzig indes gewann sein zweites Spiel mit 1:0 gegen Eindhoven. Das waren die Vogtlandradio-Nachrichten.
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2: Hallo liebe Autofahrer, es ist 6:02. Wir gucken auf die A9 Richtung Berlin zwischen dem Dreieck Bayerisches Vogtland und Naila Selbitz. Bitte Vorsicht, da liegt ein Reifen auf der Fahrbahn. Ansonsten rollt's. Weitere Störungen haben wir aktuell nicht, aber es gibt einen Blitzer. B92 zwischen der Autobahnabfahrt Plauen Süd und Oelsnitz an der Kreuzung Untermarks Grüner Straße. Da steht der Caddy. Hat uns der Hans am Telefon mitgeteilt und der Philipp hat's gerade per WhatsApp nochmal bestätigt. Vielen Dank an die beiden. Ja, und wenn Sie noch was haben, Staus, Blitzer oder mehr, dann bitte melden über die kostenlose 0800 30 30 113. Gerne per WhatsApp. Die Nummer steht auf vogtlandradio.de. Dankeschön, wir wünschen eine gute Fahrt.
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2: Und mit Ron Tammel in den Nachrichten. Grüß dich, Ron.
5: Guten
2: Hallo.
5: Guten Morgen.
2: Hey Ron, im Vergleich zu gestern ist das ja wirklich eine Hitzewelle heute Morgen.
5: Ja, sozusagen.
2: Oh, oh, oh. Ich habe nicht schlecht geguckt. Gestern früh hatte ich 2 Grad und heute früh hatte ich 11.
5: Ja, ich auch.
2: Du auch?
5: Ja, das ist wahrscheinlich...
2: Ja, also bitte nicht wundern, wenn Sie jetzt aus dem Haus gehen und ja, Ihnen kommt dort so ein Schwall warme Luft entgegen.
5: Das ist bitte keine Hitzeattacken.
2: Nein. Trotz alledem heute auch wieder Zwiebellook zu empfehlen. Es wird zwar ein bisschen wärmer, aber naja, Sie wissen schon, was einziehen garantiert. Ne? Kleine Info zu den Temperaturen gibt's von uns gratis obendrauf.
5: Ja, genau.
2: In dem Sinne, guten Start, schönen Mittwoch, schönen guten Morgen.

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1: Es ist der 14. Oktober 2016. Stromkunden müssen eventuell künftig mehr für Strom zahlen. Die Umlage zur Förderung von Ökostrom steigt im kommenden Jahr auf 6,88 Euro. Das haben die Netzbetreiber 50 Hertz, Amprion, Tennet und Transnet BW mitgeteilt. Die EEG-Umlage gleicht die Differenz aus, die zwischen dem Strompreis an der Energiebörse und dem garantierten Abnahmepreis für Ökostrom entsteht. In Plauen gelten künftig neue Regeln fürs Parken. Die Stadt hat mit der Umsetzung des neuen Parkraumbewirtschaftungskonzeptes begonnen. Laut Stadtverwaltung sind in dieser Woche bereits die ersten Schilder aufgestellt worden. Sie stehen in den Parkzonen A und G. Als nächstes folgt die Zone C. Laut der städtischen Verkehrsbehörde ändern sich die vorhandenen Parkzonen für die Bewohner. An einigen Stellen ist das Parken für Bewohner künftig nicht mehr möglich. Das Parkraumbewirtschaftungskonzept wurde Mitte Juni beschlossen. Im August hatte der Stadtrat zudem eine Erhöhung der Parkgebühren auf den Weg gebracht. Zwei Weihnachtsbäume will die Stadt Reichenbach in diesem Jahr aufstellen. Insgesamt 25 Angebote sind in der Stadtverwaltung bereits eingegangen. Bis heute sind noch Einsendungen möglich. Heike Kessler von der Stadt Reichenbach.
2: Sie sollten schön dicht gewachsen sein, schön konisch sein und möglichst keine Fehlstellen haben. Außerdem ist es wichtig, dass man mit dem Hubsteiger gut rankommt, damit man die Bäume gut aus den Gärten abtransportieren kann.
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Jesse Jane singt von California und wir gucken mal auf die Straßen hier bei uns im Vogtland. Wir haben es gleich 6:45. Ja, und das sieht jetzt wirklich gut aus. Wir haben nämlich aktuell absolut keine Störungsmeldungen vorliegen. Der Verkehr rollt. Blitze gibt es auf der B92 zwischen der Autobahnabfahrt Plauen Süd und Oelsnitz. Direkt an der Kreuzung unter Marx-Grüner Straße. Das ist der Abzweig in Richtung Gewerbegebiet. Da steht der graue Caddy und der Blitz da vermutlich in beide Richtungen. Tja, und das werde ich heute nach einem milden Start. Im Vergleich zu gestern haben wir ja heute wirklich milde Temperaturen. Wird's recht nett. Es gibt ein paar Wolken, es gibt viel Sonne. Es bleibt heute definitiv trocken. Und die Temperaturen gehen hoch auf 12 bis 16 Grad. Wir wünschen schönen Mittwoch.

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10: Der Start in diesen Mittwoch ist im Vergleich zu gestern wirklich eine milde Angelegenheit. Die Temperaturen pendeln zur Stunde schon so zwischen 8 und 11 Grad und es wird eigentlich ein recht freundlicher Tag. Wir kriegen zwar so ein paar Wolken, auch Schleierwolken sind da so ein bisschen mit unterwegs, wird aber viel Platz für die Sonne geben und die Temperaturen gehen dementsprechend heute auch ziemlich weit hoch. 15 bis 16 Grad, sowas in dem Dreh, wird auf jeden Fall dann am Nachmittag erreicht und es bleibt heute trocken. Und so geht's die nächsten beiden Tage auch weiter. Morgen am Donnerstag. Die Nacht dahin wird ein bisschen kälter im Vergleich zur vergangenen Nacht, die da jetzt zu Ende geht. Morgen starten wir auch ein bisschen vernebelt. Dann gibt's Wolken und Sonne bei 18 Grad. Ähnlicher Start dann in den Freitag. Und da wird temperaturmäßig sogar noch ein bisschen wärmer. Da kann's gut sein, dass wir hier und da bis an die 20 Grad Marke herankommen. Jetzt haben wir es 6:30.
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11: Ich bin Ron Tamme. Großeinsatz von Feuerwehr und Polizei in Gera. Nachdem am Nachmittag ein Mann mit einer Vergiftung ins Waldklinikum eingeliefert worden war, rückten auch Spezialkräfte des Landeskriminalamtes an. Nach Medienberichten soll der 43-jährige Rezin eingenommen haben. Woher er das hochgiftige Pflanzengift hatte, ist noch unklar. 420.000 Euro sind jährlich für die Betriebskosten der Vogtlandhalle in Greiz eingeplant. Doch weil die Gebäudeversicherung um 30% teurer geworden ist, fehlen aktuell rund 14.000 Euro. Diese Summe soll nun aus nicht gezahlten Honoraren einer abgesagten Veranstaltung beglichen werden. In der Fußball-Champions League ist der FC Bayern nicht über ein 3:3 bei Viking Stavanger hinausgekommen. Dabei drehten die Münchner einen 0:2-Rückstand und führten bis kurz vor Schluss. Leipzig indes gewann sein zweites Spiel mit 1:0 gegen Eindhoven. Soweit Vogtland Radio Kompakt.
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10: Wir haben gleich 6:58 und wir haben heute Morgen ruhigen Verkehr auf den Straßen. Behinderung haben wir nicht, aber ungewöhnlich für diese frühe Tageszeit. Es gibt etliche Blitzer, da ist ganz schön was los heute. 3 Stück an der Zahl haben wir zu verkünden. Geht los auf der B92 zwischen der Autobahnabfahrt Plauen Süd und Oelsnitz an der Kreuzung unter Marx-Grüner Straße. Dann gibt es einen Blitzer am Ortseingang Grünbach, wenn Sie aus Richtung Muldenberg kommen. Und in Plauen, da stellen Sie auf der Chamisso-Straße statt auswärts. Und wenn Sie noch was entdeckt haben sollten, Staus, Blitzer oder mehr, bitte melden Sie es über die kostenlose 0800 30 30 113. Gerne per WhatsApp, die Nummer steht auf vogtlandradio.de. Vielen Dank, wir wünschen gute Fahrt.
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10: 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Jo, am Mittwoch, am 14. Oktober. Schönen guten Morgen, Vogtland. Gleich die gute Nachricht und das Wettergespräch. Und in der guten Nachricht geht es heute mal um eine Möglichkeit, wie sich eine Firma hier aus dem Vogtland um den Berufsnachwuchs kümmert. Coole Idee, reden wir gleich drüber.

0: Wir wünschen einen guten Start in den Dienstag hier aus Vogtland Radio. Wir haben es jetzt genau 6:50.
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0: Ja, viele Firmen bei uns im Vogtland können ein Lied davon singen. Sie würden zwar gern eigenen Nachwuchs ausbilden, sie suchen Azubis, aber das ist in manchen Branchen wirklich sehr, sehr schwer. Die sind bei jungen Menschen offenbar nicht so attraktiv und nicht so hoch im Kurs. Darunter zählt unter anderem auch das Baugewerbe. Da Nachwuchs zu finden, ist für viele Firmen keine leichte Aufgabe. Aber ein Unternehmen in Weichlitz, das geht dabei ganz konsequent eigene Wege und ist dafür sogar ausgezeichnet worden. Denn bei den jungen Menschen hält sich ja das Bild wirklich, wenn du auf den Bau gehst, das ist körperlich harte Arbeit, du bist bei Wind und Wetter draußen, das ist nicht so attraktiv. Dabei ist die Branche deutlich vielfältiger, als man das denkt. Und die beiden Geschäftsführer des Unternehmens Tief- und Ingenieurbau in Weichlitz, die haben das erkannt und zeigen durch ihre Auftritte bei Social Media, bei Facebook und bei Instagram, wie man die Baubranche doch ein bisschen attraktiv machen kann. Die versuchen halt eben zu ändern, dass so die jungen Leute so ein kleines bisschen abgeschreckt sind da vom Bau. Ja, und das machen die sehr, sehr erfolgreich. Baustellen und Arbeitsabläufe werden da auf Instagram und Facebook regelmäßig und realitätsnah gezeigt und das funktioniert offenbar. Viele junge Menschen verfolgen das und die beiden Geschäftsführer, da Lukas Oettinger und da Woldemar Buchmüller, die merken das, wenn sie nämlich mal auf Ausbildungsmessen unterwegs sind, da werden sie gezielt von jungen Leuten darauf angesprochen. Super Sache, und weil die sich wirklich da reinknien und so viel Engagement zeigen, sind sie jetzt als hervorragender Ausbildungsbetrieb der Bauwirtschaft 2026 ausgezeichnet worden. Tja, man muss sich eben einfach was einfallen lassen, wenn man junge Menschen für die eigene Firma begeistern möchte. Die beiden machen das offenbar sehr, sehr gut und haben sich den Preis verdient. Für uns ist das heute
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0: Wir wünschen einen schönen guten Morgen. Wir haben es auf die Sekunde genau 6:45. Der Blick auf die Straßen. Sieht gut aus, Verkehr heute, aber bitte fahren Sie nicht so schnell. Es gibt heute Morgen ungewöhnlich viele Blitzer. Zum Beispiel auf der B92 zwischen der Autobahnabfahrt Plauen Süd und Oelsnitz, direkt an der Kreuzung unter Marx-Grüner Straße. Dann haben wir noch einen am Ortseingang Grünbach aus Richtung Muldenberg. Und im Blauen auf der Chamisso-Straße stehen Sie auch. Da wird stadtauswärts geblitzt.
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0: Mit unserer Vogtlandradio-Wetterexpertin Anja Aulin. Guten Morgen, grüß dich, Anja.
2: Hallo Thomas, moin moin.
0: Also Anja, man kann das ja wirklich schon als krass bezeichnen, ne? Den Unterschied der Frühtemperaturen gestern und heute. Gestern Morgen hatten wir teilweise ja Bodenfrost gehabt und heute Morgen, da pendeln wir so zwischen 9 und 12 Grad. Das sind ja schon ganz heftige Sprünge nach oben, ne?
2: Ja, das sind schon Sprünge, liegt halt aber in diesem Fall auch mit daran, dass wir heute Nacht Wolken hatten.
0: Ja.
2: Gut, jetzt ist heute Morgen der Himmel dann teilweise klar geworden, aber das bleibt halt auch nicht so. Also da gesellen sich dann nachher zur Sonne wieder Wolken dazu im Laufe des Tages. Meist sind das nur so dünne, hohe Schleierwolken, aber die lassen halt die Sonne dann doch milchig aussehen. Und wenn sie ein bisschen dicker sind, ist die Sonne dann auch gleich schon wieder weg, ne?
0: Ja.
2: Aber gut.
0: Aber die Wolkenzudecke heute Nacht, die hat uns vor den kalten Temperaturen geschützt.
2: Ja, das ist richtig. Und jetzt über Tag verhindert sie aber eigentlich die warmen Temperaturen. Aber trotz alledem erreichen wir nachher im Laufe des Tages 12 Grad oben im Bergland. Und weiter unten sind es dann 13 bis 16 Grad. Also ist natürlich ein bisschen gestaffelt. Also in den höheren Lagen dann eher 13, 14. Und nachher weiter unten in Zwickau, Plauen oder Hof dann die 14 bis 16 Grad oder 15 bis 16 Grad. Ja, das sind eigentlich ganz annehmbare Temperaturen. So ist es ja nicht, ne?
0: Ja. Sind irgendwelche Niederschläge heute in Sicht, Anja?
2: Nein, Niederschläge vielleicht nur der einzige, dass eben die Sonne verschwindet. Aber keine Niederschläge, die nass sind.
0: Okay, alles klar. Ja, wird nochmal ein schöner Oktobertag, Anja. Wie geht's denn dann morgen weiter?
2: Ja, in der Nacht bildet sich da wieder oft Nebel, dann geht es wieder runter auf 7 bis 3 Grad. Also das ist so ein Mittelding zwischen der Nacht davor und heute. Aber der Boden oder am Boden ist es ja häufig doch noch ein bisschen kühler. Also deswegen, da gehen wir schon wieder ganz leicht Richtung Bodenfrost, wenn es auch nur kurz ist. Morgen dann tatsächlich auch wieder anfangs Nebel, der dann aber im Laufe des Tages verschwindet und dann ja Sonne und ein paar Wolken dazu, das Ganze trocken bei Temperaturen immerhin bis 18 Grad.
0: Oh, es geht aufwärts, Anja, super. Ja. Haut dann der Freitag in Sachen Temperaturen noch einen drauf?
2: Genau, gleiches Spiel. Erst neblig, dann Sonne und Wolken und dann sogar bis 20 Grad, in der Tat.
0: 20 Grad und das Mitte Oktober, das lässt sich doch sehen, ne?
2: Ja. Hey,
0: da können wir ja auf jeden Fall nochmal richtig schön die Wärme genießen. Nur haben wir ja heute Mittwoch, Anja, werfen wir schon mal ganz kurz einen Blick in Richtung Wochenende, so ganz kurz.
2: Aber nur einen ganz kurzen. Ganz kurz.
0: Ja.
2: Es wird kühler.
0: Ah, okay, lass uns so stehen, Anja. Wir tun das jetzt mal gedanklich so ein kleines bisschen schon mal im Hinterkopf bewahren und ich würde sagen, in 2 Stunden gucken wir mal genauer drauf.
2: Machen wir, genau.
0: Was das Wochenende uns dann bringen wird. Anja, ich danke dir. Mach's gut, bis nachher. Tschüss.
2: Ciao, ciao.

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2: Das werde ich heute an diesem Mittwoch. Das wird nochmal ganz nett. Der Start in den Tag ist nicht ganz so kalt wie gestern. Wir kommen heute dann in der Tagesspitze auf Höchstwerte so um die 16, vielleicht auch 17 Grad. Ja, und wir kriegen ein paar Wolken, aber auch lange sonnige Abschnitte und es bleibt heute trocken. Geht auch die nächsten Tage noch recht freundlich weiter. Die Nacht zum Donnerstag wird ein bisschen kälter, bringt aber nicht so die Frostgefahr wie in der vergangenen Nacht. Morgen dann 17, 18 Grad, auch da Wolken und Sonne im Mix und trocken bleibt's auch. Ja, und der Freitag, der sieht dann richtig gut aus, da knacken wir hier und da sogar nochmal die 20 Grad Marke. Und auch da tummeln sich am Himmel ein paar Wolken, es gibt aber auch viel, viel Platz für die Sonne. Und jetzt haben wir es um 7.
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3: Ich bin Ron Tamme. Großeinsatz von Feuerwehr und Polizei in Gera, nachdem am Nachmittag ein Mann mit einer Vergiftung ins Waldklinikum eingeliefert worden war, rückten auch Spezialkräfte des Landeskriminalamts an. Nach Medienberichten soll der 43-jährige Rizin eingenommen haben. Woher er das hochgiftige Pflanzengift hatte, ist noch unklar. Der Mann wurde auf der Intensivstation isoliert. In seiner Wohnung fanden Spezialkräfte weitere Substanzen, die auch gesichert wurden. Am späten Abend wurde der Einsatz beendet. Für die Bevölkerung bestand laut Polizei keine Gefahr. Sie waren mit einmal weg. Doch die verschwundenen Schulwegwarnschilder in Schönlind bei Markneukirchen werden wieder aufgestellt. Das Landratsamt hatte sie aus Versehen abbauen lassen, weil ein veralteter Beschilderungsplan verwendet wurde.
4: Das hat die Behörde auf Nachfrage von Vogtlandradio bestätigt, nachdem sich besorgte Hörer an unseren Sender gewandt hatten. Besonders kritisch sei die Situation für Schulkinder, die ohne Fußweg und teilweise im Dunkeln zu ihrer Bushaltestelle laufen müssen. Die Schilder sollen nun am Ortseingang aus Richtung Markneukirchen und an der Neustädter Straße aus Richtung B92 wieder aufgestellt werden. Jörg Ursprung, Vogtlandradio.
3: 420.000 Euro sind jährlich für die Betriebskosten der Vogtlandhalle in Greiz eingeplant. Doch weil die Gebäudeversicherung um 30% teurer geworden ist, fehlen aktuell rund 14.000 Euro. Diese Summe soll nun aus nicht gezahlten Honoraren einer abgesagten Veranstaltung beglichen werden. Dafür muss der Vergabeausschuss heute aber grünes Licht geben. In der Fußball-Champions League ist der FC Bayern nicht über ein 3:3 bei Viking Stavanger hinausgekommen. Dabei drehten die Münchner einen 0:2 Rückstand und führten bis kurz vor Schluss. Leipzig indes gewann sein zweites Spiel mit 1:0 gegen Eindhoven. Das waren die Vogtlandradio-Nachrichten.
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2: Wir haben es gleich 3 Minuten nach 7. Der Verkehr rollt heute Morgen auf den Straßen hier bei uns im Vogtland. Aktuell haben wir keine Störungsmeldungen. Blitzer gibt es auf der B92 zwischen der Autobahnabfahrt Plauen Süd und Oelsnitz, konkret an der Kreuzung Untermarksgrüner Straße. Dann haben wir noch einen Blitzer am Ortseingang Grünbach aus Richtung Muldenberg und in Plauen auf der Chamisso-Straße stadtauswärts. Aber wenn Sie noch was entdeckt haben, seien Sie so lieb, rufen Sie an. Wir sagen es weiter. 0800 30 30 113, gerne per WhatsApp. Die Nummer im Netz auf vogtlandradio.de. Vielen Dank, wir wünschen eine gute Fahrt.
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2: Und mit Ron Tamme in den Nachrichten. Grüß dich, Ron.
5: Guten
2: Hallo.
5: Guten Morgen.
2: Ron, heute haben wir den 14. Oktober. Bedeutet, der Monat ist schon fast zur Hälfte wieder rum.
5: Verrückt, wie die Zeit vergeht.
2: Das ist richtig. Mal Hand aufs Herz, hast du schon die Winterreifen auf deinem Auto drauf?
5: Ich gebe es ehrlich zu, Nee.
2: Ich auch noch nicht. Aber man sagt das so von O bis O, ne? Mhm. Das ist ja so die Regel. Und wir haben uns ja mal mit einem Experten unterhalten. Das mit diesem O bis O, gilt denn das überhaupt noch? Oder sollte man sich dran halten? Oder wie? Oder was auch immer? Weil situative Winterreifenpflicht und was da alles so für Formulierungen im Raum schweben. Wir bringen mal ein bisschen Licht ins Dunkel und das machen wir gleich. Vorher spielen wir mal den hier. Steve Miller ist das. Abracadabra. Das ist der Song für all diejenigen, die Reifen selber wechseln und sich da plagen und denken, Mensch, Abracadabra, wie von Zauberhand müssen die Dinger einfach mal von alleine drauf. Das wäre klasse.

0: 10 Minuten nach um 7 haben wir's.
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0: Ja, diese Regel kennt jeder, das lernt man ja schon von den Eltern, aber spätestens in der Fahrschule von O bis O, also von Oktober bis Ostern, gehören Winterreifen aufs Auto. Aber die Frage ist, stimmt das noch so? Kann man das so noch so generell sagen oder entscheidet doch vielleicht das Wetter und nicht der Blick auf den Kalender, wann wir eigentlich wechseln sollten? Darüber reden wir jetzt mit Marcel Schasse. Er ist Autoservice-Spezialist und die erste Frage ist natürlich, Herr Schasse, O bis O, wer sich beim Reifenwechsel dran hält, der macht ja wohl da kaum was verkehrt, oder?
2: Die alte Faustformel von O bis O ist da der beste Indikator. Und natürlich der Blick aus dem Fenster ist ganz entscheidend. In Deutschland haben wir eine situative Winterreifenpflicht. Das heißt, wenn Glatteis, Schnee etc. uns entgegenkommen, sollten wir auf alle Fälle mit Winterreifen unterwegs sein. Aber schon, wenn die Temperaturen unter 7 Grad fallen und dort auch bleiben, macht es Sinn, sich um den Wechsel zu kümmern. In Deutschland gilt überdies auch eine gesetzliche Mindestprofiltiefe von mindestens 1,6 mm. Unterschreitet man die, sollte man sich auch dringend um einen Radwechsel kümmern.
0: Ja, Stichwort, die situative Winterreifenpflicht. Sie haben es gerade angesprochen. Jetzt nehmen wir mal an, ich habe noch die Sommerreifen drauf und über Nacht hat es plötzlich geschneit oder es ist sehr glatt geworden und ich muss trotzdem mit dem Auto los. Keine Frage, es ist sehr gefährlich, man sollte es eigentlich nicht machen, aber wenn ich trotzdem bloß fahre, welche Strafen drohen mir denn da?
2: Das kann schon sehr im Geldbeutel wehtun. Durch die situative Winterreifenpflicht drohen beispielsweise 60 Euro Bußgeld, wenn man mit den falschen Reifen unterwegs ist. Und wenn man zusätzlich auch noch andere Verkehrsteilnehmer behindert, droht sogar ein Punkt in Flensburg. Außerdem kann die Versicherung den Schutz reduzieren, mich sogar in Regress nehmen, wenn ich mit den falschen Reifen und somit grob fahrlässig unterwegs bin. Wenn ich mit Sommerreifen im Winter unterwegs bin, dann verändern sich die Fahreigenschaften und es drohen mir mehr Gefahren.
0: Für viele ist es ja eigentlich auch so ein bisschen nervig, ne? Zweimal im Jahr die Reifen zu wechseln. Wer es selber macht, muss sich da ganz schön plackern. Wer es in der Werkstatt machen lässt, der muss dafür Geld bezahlen. Reden wir mal über die

0: vornehmlich städtisch unterwegs ist, nicht über Land fährt, nicht in die Berge rausfährt, dann können auch Ganzjahresreifen durchaus eine sinnvolle Alternative sein. Ganz wichtig, sie müssen das alpine Symbol tragen. Das erkennt man an einem kleinen Berg mit einer Schneeflocke drin. Nur dann sind sie auch für den Winter zulässig. Die alte MS-Kennzeichnung, die man noch kennt, reicht nicht mehr aus.
1: Autoservice-Spezialist Marcel Schasser war das. Wir bedanken uns für die Information. Denn ich glaube mal, abschließend können wir zusammenfassen. Also wer sich an die alte Regel hält, von U bis U, von Oktober bis Ostern die Winterreifen auf dem Auto drauf zu haben, der macht definitiv nichts verkehrt. Und weil wir heute den 14. haben, schon ja, Mitte Oktober sind, sollten wir wahrscheinlich langsam mal drüber nachdenken, uns einen Termin in der Werkstatt zu holen oder vielleicht am Wochenende mal selber Hand anzulegen.

Blick auf die Straßen. Ja, das sieht heute Morgen entspannt aus. Da haben wir nämlich absolut nichts zu vermelden. Der Verkehr rollt, aber Blitzer gibt's. Ungewöhnlich viele zu dieser frühen Morgenstunde. Mit drei Stück sind wir schon am Start. B92 zwischen der Autobahnabfahrt Plauen-Süd und Oelsnitz an der Kreuzung Untermarksgrüner Straße. Da stehen sie. Außerdem Ortseingang Grünbach aus Richtung Muldenberg und im Plauen auf der Chamisso-Straße. Stadtauswärts. Ja, und das Wetter heute, das macht uns eigentlich nochmal viel Freude. Nach einem recht milden Start kriegen wir so einen Mix aus Wolken und Sonne. Es bleibt trocken. Temperaturen gehen hoch auf Werte um die 17 Grad. Schönen Mittwoch.

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7: Ja, relativ milde Temperaturen haben wir heute Morgen zum Start in den Tag. 9 bis 12 Grad aktuell die Werte. 15 bis 16 Grad werden es dann am Nachmittag. Und wir können uns heute nochmal auf einen richtig schönen Oktobertag freuen. Es gibt keinen Regen, es gibt ein paar Wolken, aber auch lange sonnige Abschnitte. Es hat schon so ein bisschen so einen Hauch nochmal von goldenem Oktober. Und so geht es die nächsten beiden Tage dann auch weiter. Morgen am Donnerstag kommen wir auf 18 Grad. Auch da gibt es so einen Wolken-Sonne-Mix. Dasselbe nochmal am Freitag. Und da wird es örtlich mit Spitzentemperaturen um die 20 Grad sogar nochmal deutlich wärmer. Und jetzt haben wir es 7:30.
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8: Ich bin Ron Tamme. Ein wertvolles Gemälde aus dem Schloss Vogtsberg in Oelsnitz soll vorübergehend in Prag ausgestellt werden. Dabei handelt es sich um das mehr als 475 Jahre alte Bildnis der Erzherzogin Katharina von Österreich. Über die dafür notwendige Genehmigung entscheidet der Oelsnitzer Stadtrat heute in einer Sondersitzung. Nach dem Großeinsatz von Feuerwehr und Polizei in Gera laufen die Ermittlungen auf Hochtouren. Am Nachmittag war ein Mann mit einer Vergiftung ins Waldklinikum eingeliefert worden. Bei der Substanz soll es sich um Rezin gehandelt haben. Woher es stammte, ist noch unklar. Nur noch 9 Tage, dann gibt sich im oberen Vogtland wieder die internationale Skisprungelite zum Finale des Sommer Grand Prix die Klinke in die Hand. Und nur noch bis übermorgen gibt es die vergünstigsten Frühbuchertickets für die Vogtland Arena. Soweit Vogtland Radio Kompakt.
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7: Wir haben es gleich 2 Minuten nach 7:30 und wir haben heute Morgen richtig ruhigen Verkehr auf den Straßen. Das rollt einfach, sieht gut aus, läuft bei uns, prima Sache. Aber Blitze gibt es am Ortseingang Grünbach aus Richtung Muldenberg und im Plauen auf der Chamisso-Straße stadtauswärts. Wenn Sie noch was entdeckt haben, seien Sie so lieb, rufen Sie an, wir sagen es gerne weiter. 0800 30 30 113, gerne per WhatsApp. Die Nummer steht auf vogtlandradio.de. Vielen Dank, wir wünschen eine gute Fahrt.
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7: Ihnen allen einen guten Start in diesem Mittwoch. Heute haben wir den 14. Oktober und gleich wird's bei uns sportlich.

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0: Audio gleich 10 Minuten nach 7:30.
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0: Ronja, grüße dich, hallihallo.
2: Hallo.
0: Und es geht bei uns heute los mit dem Skispringen. Das sind ja nur noch 9 Tage, bis sich die internationale Skisprung-Elite im oberen Vogtland wieder die Klinke in die Hand gibt.
2: Es ist wie in jedem Jahr das große Finale des Sommer Grand Prix bei dem prestigeträchtigen Mattenwettbewerb auf der Großschanze. Kämpfen ja die besten Skispringerinnen und Skispringer in den Einzelentscheidungen sowie in einem packenden Mixed-Team-Wettbewerb. Und da geht es um nichts anderes als die finalen Punkte der Gesamtwertung. Für Kurzentschlossene übrigens bricht nun die heiße Phase an, denn die vergünstigten Frühbucher-Tickets gibt's nur noch bis übermorgen.
0: Und wir lassen sind schon mal so ein bisschen die Katze aus dem Sack. Nächste Woche gibt's bei uns auch Karten zu gewinnen.
2: Ah, sehr schön.
0: Das verraten wir schon mal an dieser Stelle. Bei Handball-Drittligist Oberlosa läuft der Countdown für das mit Spannung erwartete Derby gegen den Aufstiegsaspiranten EHV Aue. Für die Randblauen ist die Marschrichtung für die Partie bereits klar.
2: Und die heißt, die weiße Weste zu Hause behalten. Dazu setzt Cheftrainer Enrico Henoch auf eine aggressive Abwehr, wie es heißt. Das Ziel, das enorme Tempospiel der Erzgebirger zu bremsen. Nach der jüngsten Auswärtsniederlage in Braunschweig und trotz einiger Krankheitsausfälle ist Henoch zuversichtlich, die Mannschaft aus Aue ordentlich ärgern zu können. Und ja, und das ist bereits übermorgen, 20 Uhr geht's in der Helbighalle da los.
0: Die sollen es mal mit dieser aggressiven Abwehr nicht übertreiben. Ne? Die Schiris haben auch in dem Spiel Karten in der Tasche.
2: Mhm.
0: So, noch ist etwas mehr als eine Woche Zeit. Doch dann wird sich die Klingenthaler Amtsberghalle wieder in einen Hexenkessel verwandeln. Denn das Männerteam der SG Oberland ist erneut im Regionsklassenpokal gefordert.
2: Ja, und dazu kommt die Reserve des Burgstädter HC in die Musikstadt. Beide Mannschaften liegen so, ja, gleich auf. Und nach dem sensationellen 35:21 Pokalsieg gegen den Favoriten Union Chemnitz rechnen sich die Vogtländer auch hier einiges aus. Zuvor ist das Frauenteam noch gefordert. Die Mannschaft trifft in der Regionsliga auf den HV Grüner 2.
0: Und auch in Oelsnitz fiebert man einem ganz besonderen Highlight entgegen. Denn nach dem historischen Aufstieg Anfang des Jahres steht für das Luftpistolenteam der ersten bürgerlichen Schützengilde zu Oelsnitz nun der erste Heimwettkampf an.
2: Das war erst Mitte November, aber es ist auch der erste Bundesliga-Wettbewerb seit 14 Jahren in der Sperkenstadt. Ja, und dazu wird die frisch renovierte Halle mit 12 elektronischen Anlagen in einen hochmodernen Schießstand verwandelt, heißt es. Und da wird sich einiges tun, denn der gesamte Bundesliga-Wettkampftag wird im Vogtland ausgetragen. Ja, und da dürfen sich die Zuschauer auf einiges freuen, nämlich da werden einige Olympiasieger und auch Nationalkaderschützen mit dabei sein.
0: Oh, hochkarätig.
2: Yep.
0: Zwei Spiele, zwei Siege, so sieht die Bilanz von Eishockey-Regionalligist Schönheide zum Saisonstart aus. Und diese Serie soll nun auch am Wochenende fortgesetzt werden.
2: Zu Gast am Samstag 17 Uhr ist der ESC Dresden. Die Landeshauptstädter hatten einen durchwachsenen Start, konnten zuletzt aber Nyski bezwingen. Ja, und das dürfte für die Wölfe keine leichte Aufgabe werden. Für besondere Brisanz sorgt die Rückkehr der beiden Ex-Schönheider Christian Freitag und Richard Zerbst. Um gegen die offensivstarken Dresdner die nächsten Punkte einfahren zu können, setzen die Gastgeber auch auf die Lautstärke Unterstützung ihrer Fans im Wolfsbau.
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Aktion Vogtland Radio, wir haben es gleich 7:58. Wir gucken mal auf die Straßen, bitte beachten. Die A4 Richtung Dresden zwischen Schmölln und Klauchau, da gibt's eine Baustelle. Der linke Fahrstreifen bleibt ja heute bis gegen 14 Uhr gesperrt. Hier ist mit Behinderungen zu rechnen. Ja, und Blitzer haben wir am Ortseingang Grünbach aus Richtung Muldenberg in und in Plauen auf der Chamisso-Straße stadtauswärts. Und am Thermometer haben wir heute Morgen relativ milde Temperaturen. Das geht ja hoch bis auf 16, 17 Grad. Wird recht freundlich, gibt einen trockenen Mix aus Wolken und Sonne. Und wir wünschen einen guten Start und einen schönen Mittwoch.

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2: Ja, eigentlich noch schön. Das Wetterchen, was wir heute erwarten können hier bei uns im Vogtland. Nach einer relativ milden Nacht gehen die Temperaturen heute hoch, so auf Werte um die 17 Grad. Es gibt ein paar Wolken, ein paar höhere, größere Wolken, auch so ein bisschen Schleiergewölk wird unterwegs sein. Aber auch die Sonne ist mit am Start und dementsprechend wird heute Nachmittag auch relativ mild. Regenschauer sind ausgeschlossen. Da kommt heute definitiv nichts runter. Es geht auch die nächsten beiden Tage nochmal so weiter mit dem richtig schönen goldenen Oktoberwetter. Morgen und auch am Freitag wird es peu à peu ein bisschen wärmer. Am Freitag werden wir hier und da sogar die 20 Grad Marke knacken. Und auch die nächsten beiden Tage, wie gesagt, bringen viel Sonne und nur lockere Wolken und keinen Regen. Es ist um 8.
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3: Ich bin Ron Tamme. Ein wertvolles Gemälde aus dem Schloss Vogtsberg in Oelsnitz soll vorübergehend in Prag ausgestellt werden. Dabei handelt es sich um das mehr als 475 Jahre alte Bildnis der Erzherzogin Katharina von Österreich.
4: Das Werk stammt von dem italienischen Maler Tizian. Es hängt seit 2012 im Fürstensaal des Schlosses. Nun soll das Bild für eine Sonderausstellung an die Nationalgalerie Prag verliehen werden. Über die dafür notwendige Genehmigung entscheidet der Oelsnitzer Stadtrat heute Abend in einer Sondersitzung. Romy Blank, Vogtlandradio.
3: Nach dem Großeinsatz von Feuerwehr und Polizei in Gera laufen die Ermittlungen auf Hochtouren. Am Nachmittag war ein Mann mit einer Vergiftung ins Waldklinikum eingeliefert worden. Bei der Substanz soll es sich um Rizin gehandelt haben. Woher das stammte, ist noch unklar. Der 43-Jährige wurde auf der Intensivstation isoliert. In seiner Wohnung fanden Spezialkräfte weitere Substanzen. Für die Bevölkerung bestand laut Polizei aber keine Gefahr. Sie waren mit einmal weg. Doch die verschwundenen Schulwegwarnschilder in Schönlind bei Markneukirchen werden wieder aufgestellt. Das Landratsamt hatte sie aus Versehen abbauen lassen, weil ein veralteter Beschilderungsplan verwendet wurde.
5: Das hat die Behörde auf Nachfrage von Vogtlandradio bestätigt, nachdem sich besorgte Hörer an unseren Sender gewandt hatten. Besonders kritisch sei die Situation für Schulkinder, die ohne Fußweg und teilweise im Dunkeln zu ihrer Bushaltestelle laufen müssen. Die Schilder sollen nun am Ortseingang aus Richtung Markneukirchen und an der Neustädter Straße aus Richtung B92 wieder aufgestellt werden. Jörg Ursprung, Vogtlandradio.
3: Nur noch 9 Tage, dann gibt sich im oberen Vogtland wieder die internationale Skisprungelite die Klinke in die Hand. Zum Finale des Sommer-Grand Prix kämpfen die besten Skispringerinnen und Skispringer in den Einzelentscheidungen sowie in einem packenden Mixteam-Wettbewerb um die finalen Punkte in der Gesamtwertung. Und nur noch bis übermorgen gibt's die vergünstigsten Frühbucher-Tickets für die Vogtland Arena, heißt es von den Organisatoren. Das waren die Vogtlandradio-Nachrichten.
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2: Wir haben gleich 3 Minuten nach 8. Wir gucken mal auf die A4 Richtung Dresden zwischen Schmölln und Klauchau. Da gibt es auch heute eine Baustelle. Der linke Fahrstreifen bleibt gesperrt. Hier ist bis gegen 14 Uhr mit Behinderungen zu rechnen. Und Blitzer haben wir am Ortseingang Grünbach, wenn sie aus Richtung Muldenberg kommen. Und im Plauen der Stelle auf der Chamisso-Straße stadtauswärts. Haben Sie noch was, Staus, Blitzer oder mehr? Bitte melden über die kostenlose 0800 30 30 113. Gerne per WhatsApp. Die Nummer steht auf vogtlandradio.de. Vielen Dank, wir wünschen eine gute Fahrt.
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2: Und mit Ron Tammen, den Nachrichten. Ron, grüß dich. Halli,
6: guten
2: hallo.
6: Guten Morgen.
2: Ron, jetzt haben wir hier einen Anliegen. Es ist schon erstaunlich, was unsere Musikmaschine hier manchmal so für Leckerlis hervorgrabt.
6: Ja.
2: Ne? Songs, die wir lange nicht gespielt haben, den erkennst du aber gleich.
6: Ja. Ach nee.
2: Hä?
6: Ach, wie
2: Alter.
6: Schön ist das denn?
2: McRae, Rock You Baby aus 1974.
6: Verrückt.
2: Hey, richtig klasse. Den genießen wir jetzt.
6: Genau.

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1: Es ist der 14. Oktober 2016. Stromkunden müssen eventuell künftig mehr für Strom zahlen. Die Umlage zur Förderung von Ökostrom steigt im kommenden Jahr auf 6,88 Euro. Das haben die Netzbetreiber 50 Hertz, Amprion, Tennet und Transnet BW mitgeteilt. Die EEG-Umlage gleicht die Differenz aus, die zwischen dem Strompreis an der Energiebörse und dem garantierten Abnahmepreis für Ökostrom entsteht. In Plauen gelten künftig neue Regeln fürs Parken. Die Stadt hat mit der Umsetzung des neuen Parkraumbewirtschaftungskonzeptes begonnen. Laut Stadtverwaltung sind in dieser Woche bereits die ersten Schilder aufgestellt worden. Sie stehen in den Parkzonen A und G. Als nächstes folgt die Zone C. Laut der städtischen Verkehrsbehörde ändern sich die vorhandenen Parkzonen für die Bewohner. An einigen Stellen ist das Parken für Bewohner künftig nicht mehr möglich. Das Parkraumbewirtschaftungskonzept wurde Mitte Juni beschlossen. Im August hatte der Stadtrat zudem eine Erhöhung der Parkgebühren auf den Weg gebracht. Zwei Weihnachtsbäume will die Stadt Reichenbach in diesem Jahr aufstellen. Insgesamt 25 Angebote sind in der Stadtverwaltung bereits eingegangen. Bis heute sind noch Einsendungen möglich. Heike Kessler von der Stadt Reichenbach.
2: Sie sollten schön dicht gewachsen sein, schön konisch sein und möglichst keine Fehlstellen haben. Außerdem ist es wichtig, dass man mit dem Hubsteiger gut rankommt, damit man die Bäume gut aus den Gärten abtransportieren kann.
1: Und das geschah heute vor 10 Jahren im Vogtland.
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0: Musik von Dennis Lloyd war das. Wir haben es eine Minute vor 8:45. Schnell der Blick auf die Straßen. Bitte beachten, A4 Richtung Dresden zwischen Schmölln und Klaucher und der Baustelle. Der linke Fahrstreifen ist gesperrt. Bis gegen 14 Uhr gibt's da Behinderungen. Dann haben wir Blitzer auf der B93 zwischen Mosel und Grossen am Ortseingang Grünbach aus Richtung Muldenberg und im Plauen auf der Chamisso-Straße stadtauswärts. Ja, und das Wetter bringt uns heute Wolken und Sonne im Mix. Es gibt keinen Regen. Am Nachmittag dann Höchsttemperaturen bis etwa 17 Grad. Und jetzt gibt's den Blick in die Sterne, das Horoskop für den 14. Oktober.
1: 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Widder.
2: Heute neigen Sie dazu, sich etwas zu viel zu gönnen. Seien Sie daher maßvoller.
1: Stier.
2: Pflicht und Verantwortung werden heute großgeschrieben. Packen Sie die Arbeit an, die auf Sie wartet. Sie geht Ihnen gut von der Hand.
1: Zwillinge.
2: Sie können nicht nur Ihre Alltagsangelegenheiten ohne besondere Mühe erledigen, sondern sich dabei auch noch wohlfühlen. Wenn Sie heute aktiv sind, sind Sie ganz in Ihrem Element.
1: Krebs.
2: In herzlicher und liebevoller Stimmung werden Sie sich heute wiederfinden. So sollten Sie sich doch mindestens ein paar schöne Stunden machen.
1: Löwe.
2: Ein gemütlicher Abend mit der Familie gibt Ihnen heute neue Kraft und Lebensenergie.
1: Jungfrau.
2: Sie können gut auf andere eingehen. Wahrscheinlich kommen viele mit ihren Problemen zu Ihnen, weil Sie so viel Mitgefühl haben.
1: Waage.
2: Ziehen Sie sich ruhig etwas zurück, bevor Sie von den Gefühlen und Geschichten Ihrer Mitmenschen überschwemmt werden. Der Wunsch nach Liebe ist in Ihnen jetzt besonders groß.
1: Skorpion.
2: Das Stimmungsbarometer steht auf Sehnsucht nach Nähe. Mit einem lieben Menschen ein paar Stunden zu verbringen, könnte sehr schön sein.
1: Schütze.
2: Sofern Sie nicht Ihrer augenblicklichen Neigung nachgeben, können Sie heute überall ein Haar in der Suppe finden. Achtung, so können Sie schnell als Nörgler gelten.
1: Steinbock.
2: Wo Konflikte schwelen oder Probleme unter den Teppich gekehrt werden, kommen die Ungereimtheiten an den Tag und fordern Ihren Tribut.
1: Wassermann.
2: Vielleicht gelingt es Ihnen, eine kleine Hürde zu überspringen, beispielsweise eine mürrische Bemerkung des Partners zu übersehen.
1: Fische.
2: Partnerschaft, Freundschaft, aber auch kleine Begegnungen im Alltag können Sie nachhaltig beeindrucken. Das wird Ihnen heute besonders deutlich.
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17: Ja, die Temperaturen heute Morgen, die sind recht mild, so zwischen 9 und 12 Grad. Und die Sonne ist auch schon aufgegangen. Das deutet alles auf einen richtig schönen, freundlichen Mittwoch hin. Und das wird es auch werden. Am Nachmittag erreichen wir dann Spitzentemperaturen bis 17 Grad. Ja, Niederschläge gibt's heute nicht. Einen schönen Mix aus Wolken und Sonne. Und das können wir uns einprägen, das Wetterchen, denn das haben wir auch die nächsten beiden Tage zu erwarten. Morgen ein ähnliches Wetter bei 18 Grad am Freitag. Da knabbern wir hier und da schon mal an der 20 Grad Marke. Das wird also nochmal so eine richtig schöne, angenehme Temperaturspitze, bevor es dann am Wochenende deutlich kälter wird und die Sonne weitgehend abgemeldet sein wird. Jetzt haben wir es 8:30.
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18: Ich bin Ron Tamme. Ein wertvolles Gemälde aus dem Schloss Vogtsberg in Oelsnitz soll vorübergehend in Prag ausgestellt werden. Dabei handelt es sich um das mehr als 475 Jahre alte Bildnis der Erzherzogin Katharina von Österreich. Über die dafür notwendige Genehmigung entscheidet der Oelsnitzer Stadtrat heute in einer Sondersitzung. Nach dem Großeinsatz von Feuerwehr und Polizei in Gera laufen die Ermittlungen auf Hochtouren. Am Nachmittag war ein Mann mit einer Vergiftung ins Waldklinikum eingeliefert worden. Bei der Substanz soll es sich um Rizin gehandelt haben. Woher das stammte, ist unklar. Nur noch 9 Tage, dann gibt sich im oberen Vogtland wieder die internationale Skisprungelite zum Finale des Sommercompris die Klinke in die Hand. Und nur noch bis übermorgen gibt es die vergünstigten Frühbuchertickets für die Vogtland Arena, heißt es. Soweit Vogtland Radio kompakt.
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17: Wir haben es gleich 8:40. Schnell der Blick auf die A4 Richtung Dresden zwischen Schmölln und Klauchau. Eine Baustelle, der linke Fahrstreifen ist gesperrt. Bis gegen 14 Uhr müssen wir da mit Behinderungen rechnen. Ja, und Blitzer haben wir. B94 Kreiz-Gommla am Gommlaer Berg in Richtung Kreiz. Das haben wir gerade vom Sturmi per WhatsApp erfahren. Und die Denise hat angerufen, Blitzer entdeckt Ortsausgang Grünbach in Richtung Falkenstein. Dankeschön an die beiden für die Infos. Und wenn Sie auch noch was beisteuern können, wenn Sie noch was entdeckt haben, seien Sie so lieb, rufen Sie an. Oder ja, 0800 30 30 113, oder Sie schicken eine WhatsApp. Geht natürlich auch. Die Nummer steht auf vogtlandradio.de. Vielen Dank, wir wünschen eine gute Fahrt.
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17: Zum Start in diesen Mittwoch, den 14. Oktober, gibt es bei uns jetzt erstmal Musik von Simply Red und danach die gute Nachricht und das Wettergespräch mit Anja Abolin.

0: haben es gleich 10 Minuten nach halb neun.
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0: Tja, ein ganz besonderer Anruf, Notruf ist gestern Morgen bei der Autobahnpolizei in Thüringen eingegangen. Autofahrer hatten gemeldet, dass sich ein Schwan auf der A9 in Fahrtrichtung München auf Höhe der Anschlussstelle Bad Klosterlausnitz auf der Autobahn rumdrückt. Das ist natürlich nicht so die ideale Gegend für einen Schwan, dort einen Spaziergang zu machen. Und die Beamten sind dann auch sofort ausgerückt und haben festgestellt, dass auf Höhe der Anschlussstelle der Verkehr sich auch schon so ein bisschen angestaut hat. Ja, kurzerhand haben die dann versucht, den Schwan da irgendwie einzufangen. Das haben sie aber nicht so richtig hinbekommen. Aber es gibt in Triptis, also ganz in der Nähe, eine Auffangstation für Schwäne. Die Jungs und Mädels sind dann dazugeholt worden und eine Mitarbeiterin der Station hat es dann auch geschafft und hat den Schwan eingefangen. Ja, und im Streifenwagen ist er dann erstmal untergebracht worden. Und ursprünglich war geplant, den Schwan in einem nahegelegenen Teich wieder auszusetzen. Aber an diesem Teich halten sich kanadische Wildgänse auf. Ja, und Schwäne und kanadische Wildgänse, das sind wahrscheinlich nicht so die besten Freunde. Und deshalb haben sie gedacht, bevor es da Stress gibt, nehmen wir den Schwan erstmal mit zur Auffangstation. Na gut, und da wird er wahrscheinlich ein bisschen aufgepäppelt, mal untersucht und dann irgendwo an einem anderen geeigneten Ort wieder in die Freiheit entlassen. Freuen wir uns auf jeden Fall, dass alles so gut reagiert haben und dass der Schwan mit heilen Federn von der Autobahn wieder runtergekommen ist. Super Sache und für uns heute.
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0: Wir wünschen einen wunderschönen guten Morgen, guten Start in diesen Mittwoch. 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In einer Minute haben wir es 8:45. Wir gucken mal schnell auf die Straßen. Bitte beachten die A4 Richtung Dresden zwischen Schmölln und Klauchau. Da ist eine Baustelle. Der linke Fahrstreifen ist gesperrt. Bis gegen 14 Uhr kommt es zu Behinderungen. Ja, Blitzer haben wir heute Morgen. B92 Greiz-Gommla am Gommler Berg in Richtung Greiz. Dann die B93 zwischen Mosel und Grossen und noch einen am Ortseingang Grünbach, wenn sie aus Richtung Muldenberg kommen. Ja, und jetzt kümmern wir uns mal ums Mittwochswetter.
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0: Mit unserer Vogtlandradio Wetterexpertin Anja Avolin. Grüß dich, Anja, guten Morgen.
2: Hallo Thomas, moin moin.
0: So Anja, jetzt gucken wir mal ganz schnell aufs Wetter heute Morgen und auch am Freitag. Und wir haben es ja vor 2 Stunden versprochen.
2: Ja.
0: Wir wollen in diesem Wettergespräch auch schon mal so einen ganz kleinen Blick in Richtung Wochenende werfen.
2: Mhm, genau.
0: Aber Malerei nach, beginnen wir heute. Relativ milder Start, ne? In den Tag.
2: Ja, relativ milder Start, obwohl wir jetzt tatsächlich im Verhältnis zur letzten Sendung tatsächlich nochmal mit den Temperaturen ein bisschen runtergegangen sind. Hm. Ist nicht unnormal, dass die Temperaturen in den Frühstunden, bis die Sonne dann aufgeht oder ein bisschen drüber ist, nochmal runtergehen. Also wir liegen jetzt bei 9 bis 11 Grad im Moment. Wir haben oft Sonnenschein, nicht klaren Himmel, da sind schon noch ein paar Wolken mit dabei, aber die Sonne scheint. Ja, und zur Sonne werden sie auch im Laufe des Tages immer mal Wolken gesellen. Nachher sind das häufiger dann doch viele dünne Schleierwolken. Die lassen der Sonne teilweise Platz, teilweise lassen sie aber auch einfach milchig aussehen, so ein bisschen. Und trotzdem wird das relativ mild nachher. Die Temperaturen steigen an. In Klingenthal kriegen wir 12, in Bad Elster zum Beispiel 13 Grad und dann in Gefällschleiz oder in Oelsnitz 14 bis 16 Grad.
0: Schön, gebongt die Sache. Gucken wir Richtung Donnerstag.
2: Ja, der startet wieder relativ frisch mit 7 bis 3 Grad, mitunter vereinzelt auch mit leichtem Bodenfrost. Es wird teilweise neblig sein. Wenn der dann verschwunden ist, dann sieht das wieder recht freundlich aus mit Sonne und ein paar Wolken nebenher. Es bleibt trocken bis 18 Grad morgen.
0: Oh.
2: Am Freitag gibt's nochmal 2 Grad mehr bis 20 Grad, sonst gleiches Spiel. Ja, und dann kommen wir zum Wochenende.
0: Okay, kommen wir zum Wochenende. So, wenn du das so betonst, dass es am Freitag nochmal so richtig schön wird, dann ja, mir schwant da so irgendwas. Anja, lass die Katze aus dem Sack, komm bloß.
2: Ja, es wird also kühler auf alle Fälle. Wir fallen zwar nicht ins Bodenlose, aber trotz alledem werden wir das schon merken, wenn die Temperaturen dann nur noch so bei 13, 14 Grad liegen, statt bei 20. Und am Sonntag vielleicht sogar noch ein bisschen tiefer, so um die 10 Grad herum. Es wird wolkig sein. Es wird hier und da mal ein bisschen regnen, aber auch da wird es nicht dramatisch, das war also jetzt Dauerregen. Also man wird was unternehmen können, aber wir merken halt, es ist einfach nicht mehr so mild. Liegt auch daran, dass der Wind dann einfach auf Nord dreht. Ja, okay. Und wir wissen, von Norden kommt nicht unbedingt warme Luft.
0: Alles klar. Ja gut, da werden wir uns jetzt schon mal seelisch und moralisch aufs Wochenende vorbereiten und genießen mal noch die richtig schönen Tage bis zum Freitag, wo man kann, ohne zu übertreiben, einfach sagen, das ist schon noch mal so ein bisschen goldener Oktober, was da kommt.
2: Ja, bis Freitag.
0: Ja, schon. Genau. Super. Anja, ich wünsche dir was. Schönen Tag. Bis morgen. Gut machen.
2: Danke. Tschüss. Ciao, ciao.

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2: Ja, das wird ein richtig schöner Mittwoch. Die Sonne ist aufgegangen. Wir haben ein paar lockere Wolken am Himmel. Ja, mal mehr und mal weniger Wolken wird es heute geben. Niederschläge, Fehlanzeige, da kommt nichts runter. Und es wird alles in allem ein richtig freundlicher, goldener Oktobertag. Mit Spitzentemperaturen bis 17 Grad. Auch die nächsten beiden Tage können wir noch mal dieses herrliche Herbstwetterchen genießen. Auch morgen am Donnerstag wird es noch mal richtig schön. Es wird sogar noch ein bisschen wärmer mit 18 Grad. Und am Freitag dasselbe Spiel. Da knacken wir hier und da sogar mal noch die 20 Grad Marke. Und das müssen wir auch genießen, denn am Wochenende macht das Wetter die Rolle rückwärts. Grau und trüb wird es werden. Kaum Sonne wird es geben und die Temperaturen sinken deutlich. Und jetzt haben wir es um 9.
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3: Ich bin Ron Tamme. Mit Beginn der dunklen Jahreszeit sind sie besonders wichtig, doch in Treuen und seinen Ortsteilen Schreiersgrün und Hartmannsgrün sind derzeit mehr als 20 Straßenlaternen kaputt. Weil die Stadt aber noch keinen genehmigten Haushalt hat, gibt es für die Reparatur schlichtweg kein Geld. Deshalb werden die Leuchten nur dort in Ordnung gebracht, wo es unbedingt notwendig ist, heißt es aus dem Rathaus. Das betrifft unter anderem unübersichtliche Kreuzungen oder vielbefahrene Straßen. Nach Schmierfinken sucht die Polizei in Zollenroda-Tribis. Die noch Unbekannten haben eine Bushaltestelle mit Nazi-Symbolen verunstaltet. Dabei entstand ein Schaden von mehreren hundert Euro. Passiert sein muss das Ganze bereits am Montag. Die Beamten hoffen nun auf mögliche Zeugen. Ein wertvolles Gemälde aus dem Schloss Vogtsberg in Oelsnitz soll vorübergehend in Prag ausgestellt werden. Dabei handelt es sich um das mehr als 475 Jahre alte Bildnis der Erzherzogin Katharina von Österreich.
4: Das Werk stammt von dem italienischen Maler Tizian. Es hängt seit 2012 im Fürstensaal des Schlosses. Nun soll das Bild für eine Sonderausstellung an die Nationalgalerie Prag verliehen werden. Über die dafür notwendige Genehmigung entscheidet der Oelsnitzer Stadtrat heute Abend in einer Sondersitzung. Romy Blank, Vogtland Radio.
3: Nach dem Großeinsatz von Feuerwehr und Polizei in Gera laufen die Ermittlungen auf Hochtouren. Am Nachmittag war ein Mann mit einer Vergiftung ins Waldklinikum eingeliefert worden. Bei der Substanz soll es sich um Rizin gehandelt haben. Woher das stammte, ist noch unklar. Der 43-Jährige wurde auf der Intensivstation isoliert. In seiner Wohnung fanden Spezialkräfte später weitere Substanzen. Für die Bevölkerung bestand laut Polizei keine Gefahr. Nur noch 9 Tage, dann gibt sich im oberen Vogtland wieder die internationale Skisprung-Elite die Klinke in die Hand. Zum Finale des Sommer-Grand Prix kämpfen die besten Skispringerinnen und Skispringer in den Einzelentscheidungen sowie in einem packenden Mixteam-Wettbewerb um die finalen Punkte der Gesamtwertung. Und nur noch bis übermorgen gibt's die vergünstigten Frühbucher-Tickets für die Vogtland-Arena, heißt es. Das waren die Vogtland-Radio-Nachrichten.
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2: Wir haben es 3:09. Hallo, liebe Autofahrer, bitte beachten A4 Richtung Dresden zwischen Schmölln und Klauchau. Eine Baustelle, der linke Fahrstreifen bleibt da heute bis gegen 14 Uhr gesperrt und da ist auch mit Behinderungen zu rechnen. Ja, dann haben wir Blitzer B92 Greiz-Gommla am Gommlaer Berg in Richtung Greiz. Auf der B93 zwischen Mosel und Grossen und am Ortseingang Grünbach, wenn Sie aus Richtung Muldenberg kommen. Das war's. Wenn Sie noch was entdeckt haben, wenn Sie ergänzen können, dann rufen Sie mal an 0800 30 30 113. Sie können gerne auch eine WhatsApp schicken. Die Nummer steht auf vogtlandradio.de. Vielen Dank, wir wünschen eine gute Fahrt.
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2: Und wir trotzdem in den Nachrichten.
5: Guten Morgen.
2: Hallo. Man muss jetzt mal erklären, wir haben ja gerade mal ganz kurz auf unseren Kalender geguckt, wo die verrückten Feiertage draufstehen. Was haben wir entdeckt heute? Was, Ron, was ist heute der? Wie
5: heißt das? Pass auf, heute ist glücklich trotz Glatze-Tag.
2: Glücklich trotz Glatze-Tag. Naja gut, ja, ich bin auf dem Weg dahin, du bist schon einen Schritt weiter. Ne?
5: So ungefähr. Und ich bin glücklich, ja.
2: Du bist glücklich, ja. Du machst einen rundum glücklichen Eindruck. Ja, warum auch nicht, ne? Mein Gott, ob nur mit Haare auf dem Kopf oder ohne, ist doch egal.
5: Ist ja wurscht.
2: Es kommt drauf an, was man draus macht. Wir haben noch zwei Geburtstagskinder heute noch.
5: Haben die auch Glatze?
2: Das sind beides Männer, die sind aber obenrum noch recht gut bestückt, also, wenn ich die richtige Erinnerung habe. Der Peter Klöppel, Anchorman von RTL, jahrelang Nachrichten gemacht, wird heute 68.
5: Oho.
2: Und wir brauchen natürlich noch einen aus der singenden Zunft dazu. Und das glaubst du gar nicht, der hier. Cliff Richard.
5: Oh, ja,
2: Sir
5: der
2: Cliff Richard. 86 wird der.
5: Verrückt.
2: Wahnsinn. Hab jetzt mal ein Bild von dem gesehen, siehst du nicht an. Ich weiß nicht, ob da irgendeiner noch geholfen hat. Bei einem Harnpferder heute oder wie oder was auch immer. Egal. Glückwunsch an alle Geburtstagskinder des Tages und einen schönen Mittwoch.

0: Morgen, wir haben es 9:12.
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0: Tja, diese Regel, die kennt jeder, das lernt man schon von den Eltern, spätestens aber in der Fahrschule. Von O bis O, also von Oktober bis Ostern, gehören Winterreifen aufs Auto. Aber die Frage ist, stimmt denn das noch so? Kann man das noch so generell sagen? Oder entscheidet doch vielleicht das Wetter und nicht der Blick auf den Kalender, wann wir wechseln sollten? Darüber reden wir jetzt mit Marcel Schasse. Er ist Autoservice-Spezialist und die erste Frage ist natürlich, O bis O, wer sich beim Reifenwechsel daran hält, der macht ja wohl kaum was verkehrt, oder?
2: Die alte Faustformel von O bis O ist da der beste Indikator. Und natürlich der Blick aus dem Fenster ist ganz entscheidend. In Deutschland haben wir eine situative Winterreifenpflicht. Das heißt, wenn Glatteis, Schnee etc. uns entgegenkommen, sollten wir auf alle Fälle mit Winterreifen unterwegs sein. Aber schon, wenn die Temperaturen unter 7 Grad fallen und dort auch bleiben, macht es Sinn, sich um den Wechsel zu kümmern. In Deutschland gilt überdies auch eine gesetzliche Mindestprofiltiefe von mindestens 1,6 mm. Unterschreitet man die, sollte man sich auch dringend um einen Radwechsel kümmern.
0: Ja, du hast sie gerade angesprochen, die situative Winterreifenpflicht. Das bedeutet ja, die Winterreifen müssen drauf sein, wenn es die Straßenverhältnisse verlangen, unabhängig vom Datum. Nun nehmen wir mal an, man hat noch die Sommerreifen drauf und über Nacht hat es plötzlich geschneit oder es ist sehr kalt und auch glatt geworden. Man will oder muss trotzdem mit dem Auto los. Völlig klar, Auto stehen lassen und eine Alternative suchen ist die allerbeste Lösung. Da gibt es wohl keine Zweifel. Wer es aber trotzdem

0: drohen beispielsweise 60 Euro Bußgeld, wenn man mit den falschen Reifen unterwegs ist. Und wenn man zusätzlich auch noch andere Verkehrsteilnehmer behindert, droht sogar ein Punkt in Flensburg. Außerdem kann die Versicherung den Schutz reduzieren, mich sogar in Regress nehmen, wenn ich mit den falschen Reifen und somit grob fahrlässig unterwegs bin. Wenn ich mit Sommerreifen im Winter unterwegs bin, dann verändern sich die Fahreigenschaften und es drohen mir mehr Gefahren.
1: Für manche ist es aber auch nervig, zweimal im Jahr die Räder zu wechseln. Wenn man das selber macht, ist es eine ganz schöne Plackerei. Und in der Werkstatt, da kostet's Geld. Und da sind wir jetzt bei den Ganzjahresreifen, auch Allwetterreifen genannt. Sind die eigentlich eine gute Alternative?
0: Ganzjahresreifen können durchaus eine Alternative sein. Es kommt immer darauf an, wo man wohnt. Wenn man vornehmlich städtisch unterwegs ist, nicht über Land fährt, nicht in die Berge rausfährt, dann können auch Ganzjahresreifen durchaus eine sinnvolle Alternative sein. Ganz wichtig, sie müssen das alpine Symbol tragen. Das erkennt man an einem kleinen Berg mit einer Schneeflocke drin. Nur dann sind sie auch für den Winter zulässig. Die alte MS-Kennzeichnung, die man noch kennt, reicht nicht mehr aus.
1: Autoservice-Spezialist Marcel Schasse war das mit Tipps zum Räderwechsel im Herbst. Danke für die Infos und ich denke, wer sich an die alte Regel hält, dass die Winterreifen von Oktober bis Ostern aufs Auto gehören, der ist absolut auf der sicheren Seite und gut gerüstet, da kann nichts schief gehen. Deshalb, ja, frisch ans Werk. Immerhin ist der Oktober ja schon fast zur Hälfte rum. Heute haben wir den 14.

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1: Clint Eastwood ist ein Song und die Debütsingle der virtuellen britischen Band Gorillaz, das im März 2001 erschien. Die Band Gorillaz setzt sich aus 4 Comicfiguren zusammen. 2D, Leadgesang und Keyboard, Murdoch Nichols am Bass, Noodle, Leadgitarre und Hintergrundgesang und Russell Hobbs am Schlagzeug und zuständig für Percussion. Die Gorillaz wurden 1998 von Damon Albarn, dem Sänger der britischen Gruppe Blur und dem Comiczeichner Jamie Hewlett erschaffen. Hintergrund war der Frust bzw. die Verärgerung über die seelenlose Popkultur im Fernsehen, speziell bei MTV. Das im Frühjahr 2001 veröffentlichte Debütalbum Gorillaz verkaufte sich über 7 Millionen Mal und brachte der Band einen Eintrag ins Guinness Buch der Rekorde als erfolgreichste virtuelle Band. Auf dem Album findet sich auch die Debütsingle Clint Eastwood. Der weltbekannte schleppende Beat-Song stammt aber nicht etwa aus einer aufwendigen Studioproduktion. Damon Albarn experimentierte mit einem elektronischen Instrument namens Omnichord von Suzuki. Kurzerhand aktivierte er dort das voreingestellte Rhythmus-Preset Rock One.

Attitude war der Grundbeat für den Song Clint Eastwood. Der Titel hat übrigens keine direkte inhaltliche Verbindung zum Schauspieler Clint Eastwood. Der treibende Rhythmus erinnerte das Team im Studio jedoch stark an die ikonische Italo-Western-Filmmusik von Ennio Morricone aus dem Film Zwei glorreiche Halunken, im Englischen The Good, The Bad and The Ugly. Somit wurde der Track kurzerhand nach der Western-Ikone benannt.

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7: Ja, Blick aus dem Fenster macht richtig Spaß. Ne? Sieht freundlich aus heute, das werde ich bei uns im Vogtland. Die Sonne ist da, am Himmel haben wir ein paar Wolken, die vielleicht später auch ein bisschen kompakter, ein bisschen dicker werden. Aber es bleibt heute definitiv trocken und die Temperaturen gehen hoch auf Spitzenwerte dann am Nachmittag um die 17 Grad. Und die nächsten beiden Tage kriegen wir nochmal richtig schönes, goldenes Oktoberwetter. Der Donnerstag hat ebenfalls viel, viel Sonne mit dabei. Ein paar Wolken ziehen auch durch, Temperaturen 18, 19 Grad. Und am Freitag, da müssen wir mal die Daumen drücken. Vielleicht schaffen wir es ja in einigen Orten hier bei uns im Vogtland, dass wir nochmal über die 20 Grad-Marke drüber hinauskommen. Möglich ist es, bevor es am Wochenende dann deutlich kälter wird und die Sonne auch eher abgemeldet sein wird. Jetzt haben wir es eine Minute nach 9:30.
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8: Ich bin Ron Tamme. In Treuen und seinen Ortsteilen Schreiersgrün und Hartmannsgrün sind derzeit mehr als 20 Straßenlaternen kaputt. Weil die Stadt aber noch keinen genehmigten Haushalt hat, gibt es für die Reparatur schlichtweg kein Geld. Deshalb werden die Leuchten nur dort in Ordnung gebracht, wo es unbedingt notwendig ist, heißt es. Nach Schmierfinken sucht die Polizei in Zollenroda-Tribes. Die noch Unbekannten haben eine Bushaltestelle mit Nazi-Symbolen verunstaltet. Dabei entstand ein Schaden von mehreren hundert Euro. Passiert sein muss das Ganze bereits am Montag. Nur noch 9 Tage, dann gibt sich im oberen Vogtland wieder die internationale Skisprung-Elite zum Finale des Sommer-Grand Prix die Klinke in die Hand. Und nur noch bis übermorgen gibt es die vergünstigten Frühbuchertickets für die Vogtland-Arena, heißt es von den Organisatoren. Soweit Vogtland Radio kompakt.
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7: 9:50 haben wir es. Wir gucken mal auf die A4 Richtung Dresden zwischen Schmölln und Klauchau. Eine Baustelle, der linke Fahrstreifen ist gesperrt. Bis gegen 14 Uhr ist mit Behinderungen zu rechnen. Ansonsten Rollsblitzer haben wir noch auf der B92 Greiz-Gommler am Gommlerberg Richtung Greiz. Auf der B93 zwischen Mosel und Grossen und am Ortseingang Grünbach aus Richtung Muldenberg. Und das war's von uns. Wenn Sie noch was entdeckt haben, seien Sie so lieb, rufen Sie an. Wir sagen es weiter. 0800 30 30 113. Gerne auch per WhatsApp. Die Nummer steht auf vogtlandradio.de. Vielen Dank. Wir wünschen eine gute Fahrt.
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7: Ja, einen schönen Start in den Mittwoch wünschen wir. Heute haben wir den 14. Oktober. Gleich gibt's nochmal Neues vom Sport.

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1: Ronne, grüße dich, Hallihallo.
2: Hallo.
1: Und es geht bei uns heute los mit dem Skispringen. Das sind ja nur noch 9 Tage, bis sich die internationale Skisprung-Elite im oberen Vogtland wieder die Klinke in die Hand gibt.
2: Es ist wie in jedem Jahr das große Finale des Sommer Grand Prix bei dem prestigeträchtigen Mattenwettbewerb auf der Großschanze. Kämpfen ja die besten Skispringerinnen und Skispringer in den Einzelentscheidungen sowie in einem packenden Mixed-Team-Wettbewerb. Und da geht's um nichts anderes als die finalen Punkte der Gesamtwertung. Für Kurzentschlossene übrigens bricht nun die heiße Phase an, denn die vergünstigten Frühbucher-Tickets gibt's nur noch bis übermorgen.
1: Und wir lassen uns schon mal so ein bisschen die Katze aus dem Sack. Nächste Woche gibt's bei uns auch Karten zu gewinnen.
2: Ah, sehr schön.
1: Das verraten wir schon mal an dieser Stelle. Bei Handball-Drittligist Oberloser läuft der Countdown für das mit Spannung erwartete Derby gegen den Aufstiegsaspiranten EHV Aue. Für die Randplaner ist die Marschrichtung für die Partie bereits klar.
2: Und die heißt, die weiße Weste zu Hause behalten. Dazu setzt Cheftrainer Enrico Henoch auf eine aggressive Abwehr, wie es heißt. Das Ziel, das enorme Tempospiel der Erzgebirger zu bremsen. Nach der jüngsten Auswärtsniederlage in Braunschweig und trotz einiger Krankheitsausfälle ist Henoch zuversichtlich, die Mannschaft aus Aue ordentlich ärgern zu können. Und ja, und das ist bereits übermorgen, 20 Uhr geht's in der Helbighalle da los.
1: Die sollen es mal mit dieser aggressiven Abwehr nicht übertreiben. Ne? Die Schiris haben auch in dem Spiel Karten in der Tasche.
2: Mhm.
1: So, noch ist etwas mehr als eine Woche Zeit. Doch dann wird sich die Klingenthaler Amtsberghalle wieder in einen Hexenkessel verwandeln. Denn das Männerteam der SG Oberland ist erneut im Regionsklassenpokal gefordert.
2: Ja, und dazu kommt die Reserve des Burgstädter HC in die Musikstadt. Beide Mannschaften liegen so, ja, gleich auf. Und nach dem sensationellen 35-21 Pokalsieg gegen den Favoriten Union Chemnitz rechnen sich die Vogtländer auch hier einiges aus. Zuvor ist das Frauenteam noch gefordert. Die Mannschaft trifft in der Regionsliga auf den HV Grüner 2.
1: Und auch in Oelsnitz fiebert man einem ganz besonderen Highlight entgegen. Denn nach dem historischen Aufstieg Anfang des Jahres steht für das Luftpistolenteam der ersten bürgerlichen Schützengilde zu Oelsnitz nun der erste Heimwettkampf an.
2: Der ist zwar erst Mitte November, aber es ist auch der erste Bundesliga-Wettbewerb seit 14 Jahren in der Sperkenstadt. Ja, und dazu wird die frisch renovierte Halle mit 12 elektronischen Anlagen in einen hochmodernen Schießstand verwandelt, heißt es. Und da wird sich einiges tun, denn der gesamte Bundesliga-Wettkampftag wird im Vogtland ausgetragen. Ja, und da dürfen sich die Zuschauer auf einiges freuen, nämlich da werden einige Olympiasieger und auch Nationalkaderschützen mit dabei sein.
1: Oh, hochkarätig.
2: Yep.
1: 2 Spiele, 2 Siege, so sieht die Bilanz von Eishockey-Regionalligist Schönheide zum Saisonstart aus. Und diese Serie soll nun auch am Wochenende fortgesetzt werden.
2: Zu Gast am Samstag 17 Uhr ist der ESC Dresden. Die Landeshauptstädter hatten einen durchwachsenen Start, konnten zuletzt aber Nyski bezwingen. Ja, und das dürfte für die Wölfe keine leichte Aufgabe werden. Für besondere Brisanz sorgt die Rückkehr der beiden Ex-Schönheider Christian Freitag und Richard Zerbst. Um gegen die offensiv starken Dresdner die nächsten Punkte einfahren zu können, setzen die Gastgeber auch auf die Lautstärke Unterstützung ihrer Fans im Wolfsbau.
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0: Musik von Tiffany über das. Es ist Mittwoch, wir haben 9:58 und der Matthias König ist am Start.
1: Hallihallo.
0: Matthias, grüße dich, hallihallo.
1: Hi, hi.
0: Wir haben uns gerade mal so ein bisschen drüber unterhalten. Heute ist ja der Glücklich-Trotz-Klatze-Tag, ne?
1: Tja, was will man machen, wenn man Klatze hat? Dann
0: überhaupt kein Ding.
1: Bleibt einem ja nur eins, glücklich zu sein.
0: Anders geht es im Moment noch ein bisschen vorbei, aber wer weiß, wie es in 2-3 Jahren mal aussieht.
1: Ja, aber da haben wir auch das Alter, wo man das
0: natürlich
1: im Grunde genommen akzeptieren kann, ne?
0: Ist doch egal, eine Hörerin hat vorhin gerade eben geschrieben, wir haben das ja heute schon mal zum Thema gehabt, ist völlig egal, es kommt darauf an, was in der Birne drin ist.
1: Genau so sieht's aus.
0: Das sehe
1: es soll ja auch Frauen geben, die stehen richtig drauf, ne?
0: Ehrlich?
1: So, vor allem wenn junge Kerle so mit Latze oder so, das soll auch durchaus bei der ein oder anderen Dame sehr
0: nicht, ne?
1: Erotisch sein. Ne? So.
0: Und ich sag mal, es ist ja auch wirklich auffällig, überleg mal, als wir noch jung waren, Männer so zwischen, ich sag mal Mitte 20, Ende 20, da hatten ganz, ganz wenige eine Glatze. Das hast du heute bei jungen Männern ja ziemlich verstärkt, sag ich mal. Ne?
1: Ja, also mir ist das auch nicht aufgefallen. Ne? Aber da waren ja auch die Haare noch ein bisschen länger, Fokuhila oder
0: natürlich
1: noch länger bis zur Schulter. Vielleicht haben sie das dann auch so ein bisschen nach hinten gekämmt oder so, ich weiß es nicht.
0: Das kann auch sein. Gut, also auf jeden Fall, wir wollen hier nicht über die Frisuren reden, weil die sind auch so.
1: Sieht man ja eh nicht bei uns.
0: Richtig, genau so ist
1: es. Wir sind ja hier beim Radio.
0: Deshalb machen wir ja Radio und kein Fernsehen, weil wir uns das nicht antun wollen, dass wir jeden Tag noch eine Stunde in der Maske sitzen müssen.
1: So sieht's aus,
0: genau. Das ist der Grund. Ja, ohne Maske, ohne Schminke, ohne alles. Was hast du in deiner Sendung? Kannst du uns schon mal einen kleinen Ausblick geben?
1: Oh, es wird ein bisschen bunt. Sagen wir mal so.
0: Ja. Bunt wie der Herbst, das passt ja zur Jahreszeit.
1: Also kein schwieriges Thema.
0: Hey, super Sache. Bunt wie der Herbst wird die Sendung mit Matthias König werden. Bunt auch die Musik, die wir hier spielen. Belinda Carlisle zum Beispiel.
1: Schön.
0: Geht auch immer so ein richtig cooler 80er.
1: Yes.
0: Matthias, dir eine

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2: Es ist ein ruhiges, freundliches Herbstwetter in den nächsten Tagen zu erwarten. Heute ein Sonne-Wolken-Mix. Die Temperaturen klettern auf bis zu 15 Grad und in den nächsten Tagen geht es noch ein bisschen höher. Bis zum Ende der Woche wird sich das Thermometer in Bereiche um die 18, 19 Grad schieben. Bei nach wie vor viel Sonnenschein, ein paar Wolken ziehen mit durch, aber es bleibt an allen Tagen trocken. In der Nacht bewegen sich die Temperaturen zwischen 9 und 4 Grad. Jetzt ist es 10 Uhr.
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3: Ich bin Romy Plank. Mit Beginn der dunklen Jahreszeit sind sie besonders wichtig. Doch in Treuen und seinen Ortsteilen Schreiersgrün und Hartmannsgrün sind derzeit mehr als 20 Straßenlaternen kaputt. Weil die Stadt aber noch keinen genehmigten Haushalt hat, gibt es für die Reparatur schlichtweg kein Geld. Deshalb werden die Leuchten nun dort in Ordnung gebracht, wo es unbedingt notwendig ist, heißt es aus dem Rathaus. Das betrifft unter anderem unübersichtliche Kreuzungen oder vielbefahrene Straßen. Nach Schmierfinken sucht die Polizei in Zeulenroda Tribis. Die noch Unbekannten haben in einer Bushaltestelle mit Nazi-Symbolen verunstaltet. Dabei entstand ein Schaden von mehreren hundert Euro. Passiert sein muss das Ganze bereits am Montag. Die Beamten hoffen auf mögliche Zeugen. Ein wertvolles Gemälde aus dem Schloss Vogtsberg in Oesnitz soll vorübergehend in Prag ausgestellt werden. Es handelt sich um das mehr als 475 Jahre alte Bildnis der Erzherzogin Katharina von Österreich. Das Werk stammt von dem italienischen Maler Tizian. Es hängt seit 2012 im Fürstensaal des Schlosses. Nun soll das Bild für eine Sonderausstellung an die Nationalgalerie Prag verliehen werden. Über die dafür notwendige Genehmigung entscheidet der Oesnitzer Stadtrat heute Abend in einer Sondersitzung. Nach dem Großeinsatz von Feuerwehr und Polizei in Gera laufen die Ermittlungen auf Hochtouren. Am Nachmittag war ein Mann mit einer Vergiftung ins Waldklinikum eingeliefert worden. Bei der Substanz soll es sich um Rizin gehandelt haben. Woher das stammte, ist noch unklar. Der 43-Jährige wurde auf der Intensivstation isoliert. In seiner Wohnung fanden Spezialkräfte weitere Substanzen. Für die Bevölkerung bestand laut Polizei keine Gefahr. Nur noch 9 Tage, dann gibt's im oberen Vogtland wieder die internationale Skisprung-Elite die Klinke in die Hand. Zum Finale des Sommer-Grand Prix kämpfen die besten Skispringerinnen und Skispringer in den Einzelentscheidungen sowie im packenden Mixteam-Wettbewerb um die finalen Punkte der Gesamtwertung. Und nur noch bis übermorgen gibt es die vergünstigsten Frühbucher-Tickets für die Vogtland-Arena. Das waren die Vogtland-Radio-Nachrichten.
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2: Es ist kurz nach um 10. Einen schönen guten Tag, liebe Autofahrer. Auf der A4 Richtung Dresden ist der Abschnitt zwischen Schmölln und Glauchau teilweise gesperrt. Aufgrund einer Baustelle ist der linke Fahrstreifen gesperrt, das Ganze noch bis circa 14 Uhr. Dadurch kommt es logischerweise immer wieder mal zu Behinderungen. Geblitzt wird auf der B92 Greiz-Gommler am Gommler Berg Richtung Greiz. Das kam von Sturmi rein. Dankeschön fürs Melden. Und B93 zwischen Mosel und Krossen. Außerdem noch am Ortseingang Grünbach aus Richtung Muldenberg kommend, sagt Denise. Dankeschön fürs Melden. Wenn Sie noch was sehen, Staus, Blitzer oder mehr, dann melden Sie es uns bitte weiterhin kostenlos unter 0800 30 30 113 oder gerne auch per WhatsApp diese Nummer im Netz auf vogtlandradio.de. Dankeschön und weiterhin eine gute Fahrt.
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2: Und wir haben ein paar Freizeittipps für Sie, die gibt's gleich.

0: dann irgendwann mal Feierabend haben und sagen, ach, irgendwas würden wir schon gerne noch unternehmen. Und dafür ist auch Marie da. Hallihallo.
1: Hallo.
0: Und dann starten wir jetzt mal.
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1: Mit einem musikalischen Galopp durch die Welt der Strauß-Dynastie präsentiert das Ensemble Mélange der Kursächsischen Philharmonie heitere Polkas heute, darunter die berühmte Annenpolka und die Tick-Tack-Polka. Das Konzert beginnt um 19.30 Uhr in der Kunstwandelhalle in Bad Elster. Garantiert ein beschwingter Abend voller Wiener Charme.
0: Als echte Sensation lag auf dem Dachboden der Burg Mühlau jahrzehntelang eine Sammlung von Pilzmodellen aus Gips verborgen. Heute gilt sie als zweitgrößte ihrer Art in Deutschland und gehört nur zu den 10 bekannten Arnoldi-Sammlungen weltweit. Und entdecken können Sie diese Besonderheit auf Burg Mühlau ab 11 bis 17 Uhr.
1: Jetzt auch in den Herbstferien bietet der Märchenwald Saalburg schon seit Jahrzehnten ein einmaliges Urlaubserlebnis für junge Familien. Besonders kleine Gäste freuen sich da an den detailgetreuen Darstellungen der Märchenfiguren. Riesen, Hexen, Rotkäppchen, Schneewittchen, Froschkönig und ganz viele andere Figuren erzählen da ihre Geschichten. Bis 18 Uhr hat der Märchenwald Saalburg noch geöffnet.
0: Ja, und Sie wissen ja, wenn Sie Ideen haben für die Freizeitgestaltung, einen ganz besonderen Tipp oder so für die nächsten Tage, lassen Sie es uns bitte wissen und schicken uns eine E-Mail dazu.
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6: Es ist freundlich, die Sonne lacht in weiten Teilen, blauer Himmel. Ein paar Wolken ziehen ab und zu mit durch, aber es bleibt heute trocken. Morgen und auch bis zum Freitag geht es erst einmal so weiter. Ein Sonne-Wolken-Mix, wobei die Sonne überwiegt und dominiert. Die Temperaturen klettern in den nächsten Tagen noch ein bisschen. Heute haben wir so Höchsttemperaturen so um die 15, 16 Grad. Aber bis Freitag geht da noch ein bisschen mehr. 18, 19 Grad werden erwartet. Ab Samstag mit Beginn des Wochenendes trübt es sich dann merklich ein. Es wird grau, teilweise gibt es einen Spritzer Regen. Und in der Nacht bewegen sich die Temperaturen zwischen 9 und 4 Grad. Es ist jetzt 10.30 Uhr, halb 11.
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7: Ich bin Romy Plank. Recyclingpapier aus Kreiz kommt jetzt auch bei exklusiven Geschenkverpackungen in China zum Einsatz. Das chinesische Gesundheitsunternehmen Yestar verwendet für seine VIP-Geschenke zum Neujahrsfest tiefrotes Papier von Köhler Paper. Mit Beginn der dunklen Jahreszeit sind sie besonders wichtig. Doch in Treuen und Ortsteilen Schreiersgrün und Hartmannsgrün sind derzeit mehr als 20 Straßenlaternen kaputt. Weil die Stadt aber keinen genehmigten Haushalt hat, gibt es für die Reparatur auch kein Geld. Nach unbekannten Schmierfinken sucht die Polizei in Zeulenroder Tribis. Sie haben an einer Bushaltestelle mit Nazi-Symbolen verunstaltet. Dabei entstand ein Schaden von mehreren 100 Euro. Soweit Vogtland Radio kompakt.
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6: Es ist kurz nach halb elf. Einen schönen guten Tag, liebe Autofahrer. Nach wie vor auf der A4 Richtung Dresden zwischen Schmölln und Glauchau eine Baustelle. Der linke Fahrstreifen ist gesperrt. Geplant ist das Ganze bis 14 Uhr. Dadurch kommt es immer wieder mal zu Behinderungen. geblitzt wird auf der B92 Greiz-Gommler am Gommler Berg in Richtung Greiz. Das hat uns Sturmi gemeldet. B93 zwischen Mosel und Krossen am Ortseingang Grünbach aus Richtung Muldenberg kommend. Das kam von Denise rein und Markus hat auch gerade angerufen, sagt in Poppengrün Richtung Oelsnitz im 30er-Bereich wird ebenfalls geblitzt. Wenn Sie noch was sehen, Staus, Blitzer oder mehr, dann melden Sie es uns bitte kostenlos nach wie vor unter 0800 30 30 113 oder gerne auch per WhatsApp diese Nummer im Netz auf vogtlandradio.de. Dankeschön und weiterhin eine gute Fahrt.
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6: Mit Matthias König und gleich der Jobbörse.

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2: Ja, ist doch recht angenehm. Richtig schöner Herbsttag, kann man sagen. Die Sonne lacht in weiten Teilen, blauer Himmel, paar Wolken ziehen mit durch. Es bleibt aber heute trocken. Die Temperaturen klettern auf Werte bis zu 15 Grad. Und das steigert sich so langsam in den nächsten Tagen. Bis zum Freitag erwarten wir Tageshöchsttemperaturen bis 18 Grad. Und es bleibt so sonnig. Ein Sonne-Wolken-Mix, es bleibt trocken. Ab dem Samstag, mit Beginn des Wochenendes, trübt es sich dann merklich ein. Die Temperaturen sinken und pendeln sich so um die 10, 11 Grad ein. In der Nacht wird es einstellig. Das Thermometer pendelt zwischen 9 und 4 Grad. Und jetzt haben wir es 11 Uhr.
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3: Ich bin Romy Plank. Der Prozess gegen einen Plauener Volksmusiker wird neu aufgerollt. Ende Oktober beginnt das Berufungsverfahren am Landgericht Zwickau. Dem 60-Jährigen wird versuchter schwerer sexueller Missbrauch zur Last gelegt. Das Amtsgericht Plauen hatte den Mann im Frühjahr vergangenen Jahres zu 1,5 Jahren Gefängnis verurteilt. Dagegen legte sein Verteidiger Berufung ein. Für das Verfahren sind 6 Verhandlungstage angesetzt. Recyclingpapier aus Kreiz kommt jetzt auch bei exklusiven Geschenkverpackungen in China zum Einsatz. Das chinesische Gesundheitsunternehmen Yestar verwendet für seine VIP-Geschenke zum Neujahrsfest tiefrotes Papier von Köhler Paper, heißt es in einer Mitteilung aus Kreiz. Das Material besteht demnach zu 100% aus Recyclingfasern und ist mit dem blauen Engel sowie dem EU-Umweltzeichen ausgezeichnet. Mit Beginn der dunklen Jahreszeit sind sie besonders wichtig. Doch in Treuen und seinen Ortsteilen Schreiersgrün und Hartmannsgrün sind derzeit mehr als 20 Straßenlaternen kaputt. Weil die Stadt aber noch keinen genehmigten Haushalt hat, gibt es für die Reparatur auch kein Geld. Deshalb werden die Leuchten nur dort in Ordnung gebracht, wo es unbedingt notwendig ist, heißt es aus dem Rathaus. Das betrifft unter anderem unübersichtliche Kreuzungen oder vielbefahrene Straßen. Nach Schmierfinken sucht die Polizei in Zeulenroda Tribis. Die noch Unbekannten haben eine Bushaltestelle mit Nazi-Symbolen verunstaltet. Dabei entstand ein Schaden von mehreren 100 €. Passiert sein muss das Ganze bereits am Montag. Die Beamten hoffen nun auf mögliche Zeugen. Das waren die Vogtlandradio-Nachrichten.
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2: Es ist jetzt 2 Minuten nach um 11. Einen schönen guten Tag, liebe Autofahrer. Wir haben noch die Störung auf der A4 Richtung Dresden zwischen Schmölln und Glauer. Dort gibt es eine Baustelle. Der linke Fahrstreifen ist gesperrt. Das Ganze ist bis circa 14 Uhr geplant. Und auch auf der A72 gibt es eine Baustelle Richtung Hof zwischen Pirk und der Landesgrenze. Dort ist der rechte Fahrstreifen gesperrt und geplant ist das auch heute bis 15 Uhr. Einen Blitzer haben wir hier noch. Der kam von Markus rein und er sagt, in Poppengrün Richtung Oelsnitz im 30er-Bereich wird geblitzt. Wenn Sie darüber hinaus noch etwas sehen, ja, dann lassen Sie es uns bitte wissen. Das Ganze können Sie uns nach wie vor kostenlos melden unter 0800 30 30 113 oder gerne auch per WhatsApp. Und diese Nummer gibt es im Netz auf voglandradio.de. Dankeschön und weiterhin eine gute Fahrt.
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2: Gleich ist bei uns Pinnwandzeit. Wir schauen auf unseren Online-Marktplatz und gucken mal, ob ein bisschen was Neues eingegangen ist. Das würde ich Ihnen dann gleich vorstellen. Machen wir gleich, ein paar Minuten.

0: hier auf Vogtland Radio am Mittwochvormittag. Es ist 11:45.
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0: Ja, und es ist ein bisschen was eingegangen und da werden jetzt starke Männer gesucht. Richtig starke Jungs werden gebraucht und zwar für einen Umzug. Ja, also wer da sagt, schleppen ist meine Welt, der kann sich gern hier melden. Die Anzeige beinhaltet natürlich auch den entsprechenden Kontakt. Einfach mal anschreiben denjenigen, der diese Anzeige aufgegeben hat. Und ja, vielleicht kann man da behilflich sein. Das Ganze soll passieren am 31. Oktober. Und wäre schön, denn wie hier steht, derjenige, diejenige steht ziemlich alleine da. Und deswegen der Aufruf. So, dann haben wir noch eine weitere Anzeige. Da geht es um Winterkompletträder. Gerade zur rechten Zeit jetzt. Ja, Winterkompletträder für einen Skoda Octavia werden abgegeben, Preis 100 Euro, sind 2 Jahre gelaufen.

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9: Die Sonne lacht in weiten Teilen. Wir haben einen Sonne-Wolken-Mix und die Temperaturen, ja, die passen zur Jahreszeit. 14, 15 Grad, es ist recht angenehm. Es bleibt auch trocken heute. Und in den nächsten Tagen bis Ende der Woche, bis Freitag geht das so weiter. Die Temperaturen klettern sogar noch ein bisschen. Wir erreichen dann zum Ende der Woche Werte um die 18, 19 Grad bei nach wie vor viel Sonnenschein und ein paar Wolken mit dabei. Ab Samstag mit Beginn des Wochenendes trübt es sich dann merklich ein. In der Nacht sind wir einstellig. 9 bis 4 Grad und jetzt ist es 11.30 Uhr, halb 12.
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10: Ich bin Romy Plank. Der Prozess gegen einen Plauener Volksmusiker wird neu aufgerollt. Ende Oktober beginnt das Berufungsverfahren am Landgericht Zwickau. Dem 60-Jährigen wird versuchter schwerer sexueller Kindesmissbrauch zur Last gelegt. Recyclingpapier aus Greiz kommt jetzt auch bei exklusiven Geschenkverpackungen in China zum Einsatz. Das chinesische Gesundheitsunternehmen Yestar verwendet für seine VIP-Geschenke zum Neujahrsfest tiefrotes Papier von Köhler Paper. Mit Beginn der dunklen Jahreszeit sind sie besonders wichtig. Dornreuen und seinen Ortsteilen Schreiersgrün und Hartmannsgrün sind derzeit mehr als 20 Straßenlaternen kaputt. Weil die Stadt aber noch keinen Haushalt hat, gibt es für die Reparatur auch kein Geld. Soweit Vogtland Radio kompakt.
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9: Es ist kurz nach 12. Einen schönen guten Tag, liebe Autofahrer. Ist nicht allzu viel los auf den Straßen. Wir haben noch Baustellen zu vermelden. Und zwar auf der A4 Richtung Dresden zwischen Schmölln und Glauchau. Baustelle, linker Fahrstreifen gesperrt bis 14 Uhr das Ganze. A72, dort wird auch gebaut. Und zwar in Richtung Hof zwischen Pirk und der Landesgrenze. Dort auch eine Tagesbaustelle. Der rechte Fahrstreifen ist gesperrt. Und auch das geht bis in den Nachmittag hinein. Prognostiziert sind so erstmal bis 15 Uhr. Einen Blitzer haben wir noch in Poppengrün Richtung Oelsnitz. 30er Bereich. Markus hat uns das gemeldet. Dankeschön dafür. Und wenn Sie darüber hinaus jetzt auch noch etwas sehen, Staus, Blitzer oder mehr, dann melden Sie es uns bitte nach wie vor kostenlos unter 0800 30 30 113 oder auch per WhatsApp. Diese Nummer im Netz auf vogtlandradio.de. Dankeschön und weiterhin eine gute Fahrt.
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9: Mit Matthias König.

0: Sunshine Reggae. Kann man schon mal spielen bei diesem herrlichen Herbstwetter. Die Sonne lacht in weiten Teilen. Also alles wunderbar heute. Ein richtig schöner Tag. Es bleibt auch trocken. Es ist jetzt gleich 11:45. 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Schilda ist für Schildbürgerstreiche bekannt. Schönlind bei Markneukirchen eher für Schildstreiche. Dort wurden an einer gefährlichen Engstelle endlich die lang ersehnten Tempo-30-Schilder aufgestellt. Ja, eine vernünftige Sache. Doch während die neuen Schilder kamen, verschwanden andere wie durch Zauberhand. Unter anderem das Warnschild Achtung Schulweg am Ortseingang aus Richtung Markneukirchen. Doch es war keine Zauberei, sondern ein alter Beschilderungsplan des Landratsamtes nach dem Motto:
1: Ich habe einen Plan.
0: Dabei sehen die Warnschilder versehentlich entfernt worden. Plan ist Plan. Für die Kinder ist das allerdings kein Spaß. Sie müssen teilweise ohne Fußweg am Straßenrand zur Bushaltestelle laufen. Total unsicher, gerade in der dunklen Jahreszeit. Was sicher ist, der alte Plan. Oder ist er nun aktualisiert und nicht mehr der alte? Pläne über Pläne, wer weiß. Aber nun sollen die Schilder ja wieder aufgestellt werden. Na, da sind wir aber beruhigt. Und vor allem die Kinder. Schönlind statt Schilder und ein Schilder-Bürgerstreich, der hoffentlich bald Geschichte ist.
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2: Es ist ein schöner Herbsttag, die Sonne lacht in weiten Teilen, ab und zu ziehen Wolken mit durch. Es ist ein Sonne-Wolken-Mix, das ist so ein Wechselspiel und das setzt sich auch für die nächsten Tage weiterhin so fort. Die Temperaturen heute 14, 15 Grad haben wir ja auch schon erreicht. Mehr geht heute nicht, aber in den nächsten Tagen so sukzessive klettert das Thermometer immer weiter. Morgen und auch übermorgen gehen immer noch 2, 3 Grad mehr, sodass wir am Freitag bei 18, 19 Grad Tageshöchstwerten ankommen. Sollte man auch nutzen, wem es gefällt, denn ab Samstag mit Beginn des Wochenendes trübt sich's merklich ein und die Temperaturen sinken. In der Nacht pendelt sich das Thermometer zwischen 9 und 4 Grad ein und ansonsten bleibt es an allen Tagen bis zum Wochenende weiterhin trocken. Bei relativ viel Sonnenschein und jetzt ist es 12 Uhr.
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3: Ich bin Romy Plank. Der Prozess gegen einen Plauner Volksmusiker wird neu aufgerollt. Ende Oktober beginnt das Berufungsverfahren am Landgericht Zwickau. Dem 60-Jährigen wird versuchter, schwerer sexueller Kindesmissbrauch zur Last gelegt. Das Amtsgericht Plauen hatte den Mann im Frühjahr vergangenen Jahres zu 1,5 Jahren Gefängnis verurteilt. Dagegen legte sein Verteidiger Berufung ein. Für das Verfahren sind 6 Verhandlungstage angesetzt, so das Landgericht. Recyclingpapier aus Kreiz kommt jetzt auch bei exklusiven Geschenkverpackungen in China zum Einsatz. Das chinesische Gesundheitsunternehmen Yestar verwendet dafür für seine VIP-Geschenke zum Neujahrsfest tiefrotes Papier von Köhler Paper, heißt es in einer Mitteilung aus Kreiz. Das Material besteht demnach zu 100% aus Recyclingfasern und ist mit dem blauen Engel sowie vom EU-Umweltzeichen ausgezeichnet. 50 Millionen Euro sollen in das Projekt Zukunftsleben im Plauner Süden fließen. Doch wie ist der aktuelle Stand der Umsetzung? Darüber haben sich jetzt Vertreter aus den 6 bundesweit beteiligten Modellkommunen in der Spitzenstadt informiert.
4: Zur 7. Erfahrungswerkstatt, wie das Treffen genannt wird, ging es auch darum, wie die hier in Plauen gewonnenen Erfahrungen bei der Umsetzung auf andere Städte übertragen werden können. Die Experten sahen sich auch vor Ort um. So standen der Sportcampus Ostvorstadt und die Baustelle der Stadtbaderweiterung auf dem Besuchsprogramm. Abgeschlossen sein sollen alle Vorhaben in Plauen im übernächsten Jahr. Ron Tamme, Vogtlandradio.
3: Die Kreisstraße in Hundsgrün bei Eichicht wird ab Montag voll gesperrt. Zwischen der Bahnhofstraße und der Untereichichter Straße wird auf rund 700 Metern die Fahrbahndecke neu gemacht und anschließend der Straßenrand angepasst. Die Arbeiten kosten rund 115.000 Euro und sollen Ende der Woche abgeschlossen sein. Bei Handball-Drittligist Oberloser läuft der Countdown für das Derby gegen Aufstiegskandidat Aue. Die Randplauner wollen dabei ihre weiße Weste zu Hause behalten. Dazu setzt Cheftrainer Enrico Enoch unter anderem auf eine aggressive Abwehr trotz einiger Krankheitsfälle im Team. Anwurf ist bereits übermorgen 20 Uhr. Das waren die Vogtlandradio-Nachrichten.
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2: Es ist 12:03. Einen schönen guten Tag, liebe Autofahrer. Wir haben noch die Baustelle auf der A4. Haben wir auch noch eine Weile, geht bis 14 Uhr circa, und zwar in Richtung Dresden. Zwischen Schmölln und Glauchau dort ist der linke Fahrstreifen gesperrt. Auf der A72 wird ebenfalls gebaut, und zwar in Richtung Hof zwischen Pirk und Landesgrenze. Dort eine Tagesbaustelle, da ist der rechte Fahrstreifen gesperrt, geht auch bis in den Nachmittag hinein so. Also 15 Uhr. Dann Vorsicht auf der B282 Schleiz Richtung Plauen zwischen Langbach und Mühltroff. Dort rennen Ziegen auf der Straße rum. Also Vorsicht bitte, dass da nichts passiert. Darüber hinaus in Zwickau-Neuplanitz ist die Straße am Flugplatz in Höhe Neuplanitzer Straße nach einem Unfall gesperrt. Und dann haben wir noch Blitzer, und zwar in Plauen, Marktstraße. Das ist eine 50er-Zone, das kam von Kevin rein, vielen Dank. Und Poppengrün Richtung Oelsnitz In der 30er-Zone von Markus kam das. Dankeschön fürs Melden. Wenn Sie noch etwas sehen, Staus, Blitzer oder mehr, melden Sie es uns bitte weiterhin kostenlos unter 0800 30 30 113 oder auch per WhatsApp diese Nummer im Netz auf vogtlandradio.de. Dankeschön und weiterhin eine gute Fahrt.
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2: Ja, es kam eine Meldung vom Bundesverfassungsgericht, die dürfte vor allen Dingen für Verkehrssünder interessant sein, für Punktesammler sozusagen. Mehr dazu gibt's gleich an dieser Stelle.

Midnight Runners. Come on, Eileen. Eine schöne 80er-Nummer hier auf Vogtland Radio gespielt. Es ist jetzt auf die Sekunde genau 12:15. Das Bundesverfassungsgericht hat heute eine Verfassungsbeschwerde gegen das Verbot der sogenannten Punkteübernahme bei Verkehrsordnungswidrigkeiten nicht zur Entscheidung angenommen. Bei dem umstrittenen Punktehandel übernehmen Personen gegen Bezahlung drohende Punkte oder Fahrverbote für Verkehrssünder. Und dafür geben sie sich gegenüber der Behörde als Fahrer aus, obwohl sie den Verstoß nicht begangen haben. Die Betroffenen wenden sich an Punktehändler, die einen sogenannten Strohmann suchen. Und dieser füllt dann den Anhörungsbogen aus, schickt ihn an die Behörde. Einschließlich der Strafgebühren belaufen sich die Übernahmekosten pro Punkt in der Regel auf rund 600 Euro. Seit dem 1. Juli ist die Punkteübernahme gesetzlich verboten. Laut Gericht habe der Beschwerdeführer eine mögliche Verletzung seiner Grundrechte nicht ausreichend begründet.

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7: Es ist freundlich, die Sonne lacht in weiten Teilen, Wolken ziehen immer mal durch. Das ist so ein Wechselspiel, ein Mix aus Sonne und Wolken. Die Temperaturen um die 15 Grad haben wir auch erreicht. Das sind auch weitgehend die Tageshöchsttemperaturen. Das ganze Spiel geht auch morgen so weiter. Es bleibt also freundlich mit viel Sonnenschein, ein paar Wolken mit dabei. Morgen auch am Freitag. Die Temperaturen klettern noch ein bisschen und erreichen dann am Freitag schon Werte um die 18, 19 Grad. Ab Samstag gibt es dann einen Knick, es trübt sich merklich ein, es wird auch kälter werden. Und in der Nacht bewegen wir uns derzeit im einstelligen Bereich, 9 bis 4 Grad haben wir zu erwarten. Es ist 12.30 Uhr, halb eins.
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8: Ich bin Romy Plank. Der Prozess gegen einen Plauner Volksmusiker wird neu aufgerollt. Ende Oktober beginnt das Berufungsverfahren am Landgericht Zwickau. Dem 60-Jährigen wird versuchter schwerer sexueller Kindesmissbrauch zur Last gelegt. Recyclingpapier aus Greiz kommt jetzt auch bei exklusiven Geschenkeverpackungen in China zum Einsatz. Das chinesische Gesundheitsunternehmen Yestar verwendet für seine VIP-Geschenke zum Neujahrsfest tiefrotes Papier von Köhler Paper. Die Kreisstraße in Hohnsgrün bei Eichicht wird ab Montag voll gesperrt. Zwischen der Bahnhofstraße und der Untereichichter Straße wird auf rund 700 Metern die Fahrbahndecke neu gemacht und anschließend der Straßenrand angepasst. Soweit Vogtland Radio kompakt.
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7: Es ist kurz nach halb eins. Einen schönen guten Tag, liebe Autofahrer. A4 Richtung Dresden zwischen Schmölln und Glaurau. Dort eine Baustelle. Der linke Fahrstreifen ist gesperrt. Geplant bis ca. 14 Uhr. A72 Richtung Hof zwischen Pirk und der Landesgrenze. Auch dort eine Tagesbaustelle. Da ist der rechte Fahrstreifen gesperrt. Und auch dort geht's bis in den Nachmittag hinein. 15 Uhr wird prognostiziert. Dann wird geblitzt in Plauen auf der Marktstraße, 50er Zone, kam von Kevin rein und eben reingeflattert per WhatsApp. Die Ortsumfahrung Reichenbach-Neumark in Richtung Reichenbach in einer Baustelle, da bei 50 km/h wird ebenfalls geblitzt. Und wenn Sie darüber hinaus noch etwas sehen, Staus, Blitzer oder mehr, dann melden Sie es uns bitte kostenlos unter 0800 30 30 113 oder gerne auch per WhatsApp. Diese Nummer im Netz auf vogtlandradio.de. Dankeschön und weiterhin eine gute Fahrt.
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7: Mit Matthias König.

0: Die Pritscher Boys hier auf Vogtland Radio am Mittwoch. Es ist gleich 12:45.
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0: Mit Anja Avolin. Hallihallo Anja.
2: Hallihallo Matthias.
0: Ach, ist es nicht schön. Es ist richtig schöner Herbst, ne? Goldener Herbst, die Sonne lacht und die Wolken sind mit dabei. Und ja, bleibt es trocken oder kommt da was?
2: Nee, es bleibt trocken. Also das ist schon mal ganz schön. Ja, es ist in der Tat so, wir haben herrliches Wetter, wir haben viel Sonnenschein, wir haben auch ein paar Wolken nebenher, die werden so Richtung oberes Vogtland auch ein bisschen zahlreicher und dichter, teilweise zumindest. Aber trotz alledem bleibt dieser freundliche Eindruck. Ja, temperaturmäßig ist es auch eine ganz angenehme Sache. Wir liegen jetzt schon bei 9 Grad in Schöneck bis hin zu 14 Grad in Gera. Und da ist noch das ein oder andere Grad bis zum Nachmittag drin. Also wir landen wahrscheinlich so in Schleiz oder in Plauen oder auch in Rodewisch bei 14 bis 16 Grad. Also das sieht ganz gut aus. Ja, und wie gesagt, die Sonne bleibt, ein paar Wolken, mal sind es etwas mehr, mal sind es wieder weniger. Trotz alledem sehr, sehr freundlich.
0: Wunderbar. Du freundlich, ich freundlich, wetterfreundlich. Wir sind alle freundlich. Es ist einfach wunderbar. Was wollen wir mehr? Wird es denn freundlich weitergehen? Das ist die große Frage. Mit uns beiden ja.
2: Ja, genau. Also ich für mich kann da auf alle Fälle sprechen. Ich gebe mir alle Mühe. Ja, doch, das Wetter geht auch im Wesentlichen recht freundlich weiter. In der Nacht bildet sich zwar häufig Nebel, Temperaturen gehen auf 5 bis 3 Grad runter. Stellenweise könnte da vereinzelt sogar leichter Bodenfrost dabei sein. Und morgen braucht der Nebel so ein bisschen, bis er sich verzogen hat. Das kann mal schneller, mal weniger schnell geben. Danach haben wir aber wieder Sonne und Wolken im Mix und es bleibt trocken bei 13 bis 18 Grad.
0: Auch schön. Da können wir gern noch einen Tag ranhängen. Am Freitag?
2: Ja, der wird nämlich noch schöner. Da legen wir dann nochmal bis 20 Grad zu. Gleiches Spiel, anfangs neblig, dann Sonne und Wolken. Ja, also deswegen trocken auf alle Fälle auch. Wunderbares Wetter.
0: Ich würde vorschlagen, wir knüpfen daran morgen an, liebe Anja.
2: Genau, das machen wir.
0: Okay, bis für heute sage ich dann tschüss und bye-bye. Ja. Ciao, ciao.
2: Mach's genau, gut. Bis dann. Ciao, ciao.
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2: Es ist ein typischer Herbsttag, aber ein angenehmer, goldener Herbsttag. Bei einem Sonne-Wolken-Mix und Temperaturen bis zu 15 Grad haben wir ja im Wesentlichen auch erreicht. In den nächsten Tagen geht es so weiter, zumindest erst einmal bis zum Freitag. 17, 18 Grad werden dann erwartet. Das heißt also, die Temperaturen klettern noch ein bisschen. In der Nacht rutschen wir in den einstelligen Bereich. Das Thermometer bewegt sich zwischen 9 und 4 Grad. Und mit Beginn des Wochenendes trübt es sich dann merklich ein. Es wird auch frischer werden. Viele dicke Wolken am Start, kaum Sonne am Samstag und Temperaturen um die 10 Grad als Tageshöchstwert. Und jetzt haben wir es 13 Uhr.
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3: Ich bin Romy Plank. Im Fall des Anfang Oktober in Plauen aufgegriffenen mutmaßlichen Straftäters hüllt sich die Polizei weiter in Schweigen. Der Mann bleibt weiter in Polizeigewahrsam. Ein Haftbefehl gegen den 20-Jährigen wurde nach wie vor nicht erlassen, so das LKA auf Vogtlandradio-Anfrage.
4: Der junge Libanese war nach Hinweisen auf eine möglicherweise bevorstehende schwere Straftat in Polizeigewahrsam genommen worden. Außerdem durchsuchten Spezialkräfte zwei Wohnungen in Grieschwitz. Was der Mann konkret geplant haben soll und ob weitere Personen beteiligt waren, lässt das LKA mit Verweis auf die laufenden Ermittlungen offen. Sven Hopf, Vogtlandradio.
3: Der Prozess gegen einen vogtländischen Volksmusiker wird neu aufgerollt. Ende Oktober beginnt das Berufungsverfahren am Landgericht Zwickau. Dem 60-Jährigen wird versuchter schwerer sexueller Kindesmissbrauch zur Last gelegt. Das Amtsgericht Plauen hatte den Mann im Frühjahr vergangenen Jahres zu 1,5 Jahren Gefängnis verurteilt. Dagegen legte seine Verteidigung Berufung ein. Für das Verfahren sind 6 Verhandlungstage angesetzt. 50 Millionen Euro sollen in das Projekt Zukunftleben im Plauner Süden fließen. Doch wie ist der aktuelle Stand? Darüber haben sich nun Vertreter aus den 6 bundesweit beteiligten Modellkommunen in der Spitzenstadt informiert.
5: Zur 7. Erfahrungswerkstatt, wie das Treffen genannt wird, ging es auch darum, wie die hier in Plauen gewonnenen Erfahrungen bei der Umsetzung auf andere Städte übertragen werden können. Die Experten sahen sich auch vor Ort um. So standen der Sportcampus Ostvorstadt und die Baustelle der Stadtbaderweiterung auf dem Besuchsprogramm. Abgeschlossen sein sollen alle Vorhaben in Plauen im übernächsten Jahr. Ron Tamme, Vogtlandradio.
3: Die Kreisstraße in Hunsgrün bei Eichicht wird ab Montag voll gesperrt. Zwischen der Bahnhofstraße und der Untereichichter Straße wird auf rund 700 Metern die Fahrbahndecke neu gemacht und anschließend der Straßenrand angepasst. Die Arbeiten kosten rund 115.000 Euro und sollen Ende der Woche dann abgeschlossen sein. Bei Handball-Drittligist Oberloser läuft der Countdown für das Derby gegen Aufstiegskandidat Aue. Die Randplauner wollen dabei ihre weiße Weste zu Hause behalten. Dazu setzt Cheftrainer Enrico Enoch unter anderem auf eine aggressive Abwehr, trotz einiger Krankheitsfälle im Team. Anwurf ist bereits übermorgen 20 Uhr. Das waren die Vogtlandradio-Nachrichten.
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2: Es ist 3:03. Einen schönen guten Tag, liebe Autofahrer. A4 Richtung Dresden zwischen Schmölln und Lauchau. Dort eine Baustelle. Der linke Fahrstreifen ist gesperrt. Geplant noch bis 14 Uhr. A72 Richtung Hof zwischen Pirk und der Landesgrenze. Auch hier eine Tagesbaustelle. Der rechte Fahrstreifen ist gesperrt. Geplant bis 15 Uhr. Und dann haben wir noch einen Unfall in Zwickau-Neuplanitz. Die Straße am Flugplatz in Höhe Neuplanitzer Straße ist nach einem Unfall gesperrt. Geblitzt wird in Plauen. Marktstraße ist eine 50er-Zone, kam von Kevin rein. Ortsumfahrung Reichenbach-Neumark Richtung Reichenbach in einer Baustelle bei 50 km/h. Und am Ortseingang Eichicht aus Richtung Ebmatt ein dunkler Caddy, sagt Ute. Danke fürs Melden. Wenn Sie noch was sehen, dann lassen Sie es uns bitte wissen. Staus, Blitzer oder mehr können Sie uns kostenlos melden unter 0800 30 30 113 oder auch per WhatsApp. Diese Nummer im Netz auf vogtlandradio.de. Dankeschön und weiterhin eine gute Fahrt.
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2: Und gleich bei uns Neues aus der Wirtschaft.

0: bis Mitternacht ist noch ein bisschen Zeit. Es ist jetzt 13 Uhr und 14 Minuten, also gleich Viertel zwei.
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2: Ich bin Ron Tamme. Das Leben in Deutschland hat sich im September so stark verteuert wie seit fast 3 Jahren nicht mehr. Für die hohe Inflationsrate sind in erster Linie die Energiepreise verantwortlich. Besonders zeigte sich die Teuerung bei Mineralölprodukten an den Tankstellen und beim Heizöl, so Ruth Brandt, die Präsidentin des Statistischen Bundesamtes. Kraftstoffe verteuerten sich im September im Vergleich zum Vorjahresmonat um 37%. Noch stärker fiel der Anstieg beim Heizöl aus. Es kostete fast 75% mehr als ein Jahr zuvor. Auch Brennholz, Holzpellets und andere feste Brennstoffe wurden teurer. Hier lag das Plus bei 15,5%. Teure Kraftstoffe machen das Leben insgesamt teurer und sind jetzt auch in den Supermärkten angekommen. Eier kosten 15,2% mehr, frisches Gemüse 12. Der Silvesterkarpfen wird 4% teurer. Dass Strom und Erdgas durch das Aus der Gasspeicherumlage etwas billiger wurden, fällt dagegen kaum ins Gewicht.
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12: Es ist wechselhaft, aber freundlich. Ein Sonne-Wolken-Mix, der das Thermometer auf Werte bis zu 15 Grad gedrückt hat. Und so geht's weiter, auch in den nächsten Tagen bis Ende der Woche. Viel Sonnenschein, paar Wolken immer mit dabei, es bleibt trocken. Und die Temperaturen klettern auch noch ein bisschen. Wir erreichen dann am Freitag schon Werte um die 18, 19 Grad. Ab Samstag gibt's dann einen Knick, der Sonnabend wird grau. Teilweise gibt es Regenschauer und die Temperaturen 10, 11 Grad. In der Nacht bewegt sich das Thermometer im einstelligen Bereich zwischen 9 und 3 Grad. 13.30 Uhr, halb zwei.
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13: Ich bin Romy Plank. Im Fall des Anfang Oktober in Plauen aufgegriffenen mutmaßlichen Straftäters hüllt sich die Polizei weiter in Schweigen. Der Mann bleibt in Polizeigewahrsam. Ein Haftbefehl gegen den 20-Jährigen wurde nach wie vor nicht erlassen, so das LKA auf Vogtlandradio Anfrage. Die Kreisstraße in Hohnsgrün bei Eichicht wird ab Montag voll gesperrt sein. Zwischen der Bahnhofstraße und der Untereichichter Straße wird auf rund 700 Metern die Fahrbahndecke neu gemacht. Bei Handball-Drittligist Oberloser läuft der Countdown für das Derby gegen Aufstiegskandidat Aue. Die Randplauner wollen dabei ihre weiße Weste zu Hause behalten. Anwurf ist bereits übermorgen 20 Uhr in der Helbighalle. Soweit Vogtland Radio Kompakt.
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12: Es ist kurz nach halb zwei. Einen schönen guten Tag, liebe Autofahrer. Achtung auf der A4 Richtung Dresden zwischen Schmölln und Glauchau. Dort nach wie vor noch die Baustelle. Ist ungefähr bis 14 Uhr geplant. Wir halten Sie natürlich auf dem Laufenden. A9 Halle Leipzig Richtung Nürnberg zwischen Triptis und Dittersdorf. Gefahr durch Gegenstände auf allen Fahrstreifen und ein defekter LKW auf dem Standstreifen. A72 Richtung Hof zwischen Pirk und der Landesgrenze, dort eine Tagesbaustelle, der rechte Fahrstreifen gesperrt. Bis 15 Uhr ist das Ganze geplant und in Zwickau-Neuplanitz ist die Straße am Flugplatz in Höhe Neuplanitzer Straße nach einem Unfall gesperrt, also dort auch im Kreuzungsbereich. Blitzer gibt's auf der A4 Richtung Dresden zwischen Hermsdorf Ost und Rüdersdorf. Auf der A72 Pirk in Richtung Hof kurz vor der Tagesbaustelle in Plauen Marktstraße in der 50er-Zone, das kam von Kevin rein. In der Ortsumfahrung Reichenbach-Neumark in Richtung Reichenbach in der Baustelle bei 50 km/h und am Ortseingang Eichicht aus Richtung Ebmatt ein dunkler Caddy, sagt Ute. Danke fürs Melden. Wenn Sie noch was sehen, Staus, Blitzer oder irgendwelche anderen Dinge auf den Straßen, dann lassen Sie es uns doch bitte wissen. Kostenlos unter 0800 30 30 113 oder gerne auch per WhatsApp. Und diese Nummer, die finden Sie im Netz auf voglandradio.de. Dankeschön und weiterhin eine gute Fahrt.
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12: Mit Matthias König und gleich dem Songursprung.

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0: Ja, auf Vogtlandradio am Mittwochmittag. Es ist 2:15 und Zeit für den Songursprung.
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2: Clint Eastwood. Clint Eastwood ist ein Song und die Debütsingle der virtuellen britischen Band Gorillaz, das im März 2001 erschien. Die Band Gorillaz setzt sich aus 4 Comicfiguren zusammen. 2D, Leadgesang und Keyboard, Murdoch Nichols am Bass, Noodle, Leadgitarre und Hintergrundgesang und Russell Hobbs am Schlagzeug und zuständig für Percussion. Die Gorillaz wurden 1998 von Damon Albarn, dem Sänger der britischen Gruppe Blur und dem Comiczeichner Jamie Hewlett erschaffen. Hintergrund war der Frust bzw. die Verärgerung über die seelenlose Popkultur im Fernsehen, speziell bei MTV. Das im Frühjahr 2001 veröffentlichte Debütalbum Gorillaz verkaufte sich über 7 Millionen Mal und brachte der Band einen Eintrag ins Guinness Buch der Rekorde als erfolgreichste virtuelle Band. Auf dem Album findet sich auch die Debütsingle Clint Eastwood. Der weltbekannte schleppende Beat-Song stammt aber nicht etwa aus einer aufwendigen Studioproduktion. Damon Albarn experimentierte mit einem elektronischen Instrument namens Omnichord von Suzuki. Kurzerhand aktivierte er dort das voreingestellte Rhythmus-Preset Rock One.

Anointed war der Grundbeat für den Song Clint Eastwood. Der Titel hat übrigens keine direkte inhaltliche Verbindung zum Schauspieler Clint Eastwood. Der treibende Rhythmus erinnerte das Team im Studio jedoch stark an die ikonische Italo-Western-Filmmusik von Ennio Morricone aus dem Film Zwei glorreiche Halunken, im Englischen The Good, The Bad and The Ugly. Somit wurde der Track kurzerhand nach der Western-Ikone benannt.

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2: Es ist sehr freundlich mit viel Sonnenschein, ein Sonne-Wolken-Mix. Ab und zu, wie gesagt, ziehen auch Wolken durch. Aber es bleibt trocken. Die Tageshöchsttemperaturen haben wir ja schon erreicht. Die bewegen sich um die 15 Grad. Und so hält sich das auch in den nächsten Tagen. Es wird sogar noch ein bisschen raufgehen auf dem Thermometer. Bis zum Freitag klettert das Thermometer auf Werte bis zu 18 Grad bei einem Sonne-Wolken-Mix. Also so wie wir es heute haben, hält sich es erst einmal bis zum Ende der Woche. Ab Samstag trübt sich dann merklich ein. Da gibt es einen richtigen Knick mit vielen dicken grauen Wolken. Ab und zu Regenschauer und Temperaturen um die 10 Grad. Es ist jetzt 14 Uhr.
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3: Ich bin Romy Plank. Im Fall des Anfang Oktober in Plauen aufgegriffenen mutmaßlichen Straftäters hüllt sich die Polizei weiter in Schweigen. Der Mann bleibt weiter in Polizeigewahrsam. Ein Haftbefehl gegen den 20-Jährigen wurde nach wie vor nicht erlassen, so das LKA in Dresden auf Vogtlandradio Anfrage.
4: Der junge Libanese war nach Hinweisen auf eine möglicherweise bevorstehende schwere Straftat in Polizeigewahrsam genommen worden. Außerdem durchsuchten Spezialkräfte zwei Wohnungen in Krieschwitz. Was der Mann konkret geplant haben soll und ob weitere Personen beteiligt waren, lässt das LKA mit Verweis auf die laufenden Ermittlungen offen. Sven Hopf, Vogtlandradio.
3: 50 Millionen Euro sollen in das Projekt Zukunft Leben im Plauner Süden fließen. Doch wie ist der aktuelle Stand der Umsetzung? Darüber haben sich jetzt Vertreter aus den 6 bundesweit beteiligten Modellkommunen in der Spitzenstadt vor Ort informiert.
5: Zur 7. Erfahrungswerkstatt, wie das Treffen genannt wird, ging es auch darum, wie die hier in Plauen gewonnenen Erfahrungen bei der Umsetzung auf andere Städte übertragen werden können. Die Experten sahen sich auch vor Ort um. So standen der Sportcampus Ostvorstadt und die Baustelle der Stadtbaderweiterung auf dem Besuchsprogramm. Abgeschlossen sein sollen alle Vorhaben in Plauen im übernächsten Jahr. Ron Tamme, Vogtlandradio.
3: Die Kreisstraße in Hunsgrün bei Eichicht wird ab Montag voll gesperrt sein. Zwischen der Bahnhofstraße und der Untereichichter Straße wird auf rund 700 Metern die Fahrbahndecke neu gemacht und anschließend der Straßenrand angepasst. Die Arbeiten kosten rund 115.000 Euro und sollen Ende der Woche abgeschlossen sein. Bei Handball-Drittligist Oberloser läuft der Countdown für das Derby gegen Aufstiegskandidat EHV Aue. Die Randblauner wollen dabei ihre weiße Weste zu Hause behalten. Dazu setzt Cheftrainer Enrico Henoch unter anderem auf aggressive Abwehr, trotz einiger Krankheitsfälle im Team. Anwurf ist schon Freitagabend 20 Uhr. Das waren die Vogtlandradio-Nachrichten.
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2: Es ist 2:02. Einen schönen guten Tag, liebe Autofahrer. A4 Richtung Dresden zwischen Schmölln und Laurau. Da nehmen wir mal die Baustelle noch mit. Der linke Fahrstreifen ist gesperrt. Sollte eigentlich jetzt so langsam zu Ende sein. A4 Richtung Eisenach zwischen Ronneburg und Gera-Leumnitz. Ein defekter LKW auf dem Standstreifen. A9 Halle-Leipzig Richtung Nürnberg zwischen Triptis und Dittersdorf. Dort Gefahr durch Gegenstände auf allen Fahrstreifen und einem defekten LKW auf dem Standstreifen. A72 in Richtung Hof zwischen Pirk und der Landesgrenze, auch dort eine Tagesbaustelle. Der rechte Fahrstreifen ist gesperrt, soll bis ca. 15 Uhr dauern. In Zwickau-Neuplanitz ist die Straße am Flugplatz in Höhe Neuplanitzer Straße nach einem Unfall gesperrt. Und geblitzt wird A4 Richtung Dresden zwischen Hermsdorf Ost und Rüdersdorf. A72 Pirk in Richtung Hof kurz vor der Tagesbaustelle. Und in der Ortsumfahrung Reichenbach-Neumark in Richtung Reichenbach in der Baustelle bei 50 km/h. Außerdem noch am Ortseingang Eichicht aus Richtung Ebmatt ein dunkler Caddy. Das kam von Ute rein. Danke fürs Melden. Wenn Sie noch was sehen, Staus, Blitzer oder mehr, dann melden Sie es uns bitte weiterhin kostenlos unter 0800 30 30 113 oder auch per WhatsApp. Diese Nummer im Netz auf vogtlandradio.de. Dankeschön und weiterhin eine gute Fahrt.
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0: Frankie Goes to Hollywood hier auf Vogtland Radio am Mittwochnachmittag. Es ist 14 Uhr und 16 Minuten.
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2: Schachtöhn! Schachtöhn! Schüttebön!
3: Buh! Ja, ja, Sie merken schon, ich bräuchte dringend alles Hassiwaben für eine Halloween-Party. Oder wie meine Tochter wagen würde, wir wollen eine Grette-Fusel-Party schmeißen. Können Sie mir da heiter helfen?
2: Na, buihu! Eine Grette-Fusel-Party an Halloween. Eine olle Idee. Tatsächlich habe ich das ultimative Horror-Paket für Halloween hier. Absolut vollgefackt.
3: Ah, bei Ihnen bin ich rochdimmer ichtig. Und ich sehe schon muselige Grasken von Fechsel bis Hampir, Spigenster hier, die im Lunkeln deuchten und da sogar Lesgette, die mit den Knochen knappern.
2: Ja, die Leskette sind auch Dürfrausen. Können sie am Gauss oder ihrem harten Bann ringen. Der Wind lässt dann die Knochen knappern. Apropos knappern. Brauchen sie Wochnass für Sauses oder Süres? Für die Sorden von mindern Kindern?

0: Halloween-Box. Ach, und noch einen Schürbis zum Knitzen, bitte.
1: Woll ja! Hier, ein Pachtexemplar. Dem können Sie eine schöne Ritze fratzen.
0: Super, dann bin ich ja bereit für tobende Lete, für Bombzis und ein spukdackeleeres Halloween.

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9: Bei einem Sonne-Wolken-Mix klettert das Thermometer auf 15, 16 Grad. Haben wir ja auch im Wesentlichen schon erreicht. Uns geht so freundlich weiter in den nächsten Tagen. Bis zum Freitag viel Sonnenschein und die Temperaturen klettern auch noch ein bisschen. Erreichen dann zum Ende der Woche 18, 19 Grad, bevor es dann am Wochenende, mit Beginn des Wochenendes, einen Knick gibt. Der Samstag recht grau. Tageshöchsttemperaturen dann nur noch um die 10, 11 Grad. In der Nacht liegen wir so zwischen 9 und 3 Grad. Es ist jetzt 14.30 Uhr. 30:30.
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10: Ich bin Romy Plank. Im Fall des Anfang Oktober in Plauen aufgegriffenen mutmaßlichen Straftäters hüllt sich die Polizei weiter in Schweigen. Der Mann bleibt in Polizeigewahrsam. Ein Haftbefehl gegen den 20-Jährigen wurde nach wie vor nicht erlassen, so das LKA. 50 Millionen Euro sollen in das Projekt Zukunftsleben im Plauner Süden fließen. Doch wie ist der aktuelle Stand der Umsetzung? Darüber haben sich jetzt Vertreter aus den 6 bundesweit beteiligten Modellkommunen in der Spitzenstadt vor Ort informiert. Bei Handball-Drittligist Oberloser läuft der Countdown für das Derby gegen den Aufstiegskandidaten Aue. Die Randplauner wollen dabei ihre weiße Weste zu Hause behalten. Anwurf ist übermorgen 20 Uhr. Soweit Vogtlandradio kompakt.
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9: Kurz nach 3, einen schönen guten Tag, liebe Autofahrer. Achtung, auf der A4 Richtung Eisenach zwischen Ronneburg und Gera-Leumnitz ein defekter LKW auf dem Standstreifen. A9 Halle Leipzig Richtung Nürnberg zwischen Triptis und Dittersdorf, Gefahr durch Gegenstände auf allen Fahrstreifen. Auch dort ein defekter LKW dann noch auf dem Standstreifen. A72 Richtung Hof zwischen Pirk und der Landesgrenze eine Tagesbaustelle. Der rechte Fahrstreifen ist gesperrt, geplant bis 15 Uhr. Und in Zwickau Neuplanitz, da gucken wir schnell nochmal, das ist nach wie vor noch mit einer Sperrung verbunden. Zwickau Neuplanitz am Flugplatz in Höhe Neuplanitzer Straße wegen eines Unfalls ist der Kreuzungsbereich dort noch gesperrt. Das war's soweit. Schnell nochmal geguckt hier. Ja, Blitzer haben wir noch auf der A4 Richtung Dresden zwischen Hermsdorf Ost und Rüdersdorf. Wird geblitzt auf der A72 Richtung Hof kurz vor der Tagesbaustelle und am Ortseingang Eichicht aus Richtung Ebmat, ein dunkler Caddy. Das kam von Ute rein. Wenn Sie noch was sehen, Staus, Blitzer oder mehr, melden Sie es uns bitte. Das Ganze nach wie vor kostenlos unter 0800 30 30 113 oder gerne auch per WhatsApp. Diese Nummer im Netz auf voglandradio.de. Dankeschön und weiterhin eine gute Fahrt.
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0: Ja, das ist er, der Scatman John. Ja, und das ist er, Jörg Ursprung. Ich wollte dich gerade fragen, werden wir jetzt die Freizeittipps in dieser Form vortragen? Ich glaube eher nicht. Ne?
1: Nein, ich glaube auch nicht. Das ist besser.
0: Gut, dann schauen wir mal.
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0: So, was liegt denn an?
1: Wir machen Hü-Hott, ein musikalisches Galopp durch die Welt der Strauß-Dynastie. Mhm. Ja. Und das Ganze präsentiert das Ensemble Melange der Kursächsischen Philharmonie. Und die haben heitere Polkas im Gepäck. Darunter die berühmte Annenpolka und die Tick-Tack-Polka. Und das Konzert beginnt um 19:30 Uhr in der Kunstwandelhalle Bad Elster. Ein beschwingter Abend voller Wiener Charme. Küss die Hand.
0: Als echte Sensation lag auf dem Dachboden der Burg Mühlau jahrzehntelang eine Sammlung von Pilzmodellen aus Gips verborgen. Heute gilt diese als zweitgrößte ihrer Art in Deutschland und gehört zu nur 10 bekannten Arnoldi-Sammlungen weltweit. Entdecken können Sie diese Besonderheit auf Burg Mühlau noch bis 17 Uhr.
1: Was es nicht alles gibt. Ne?
0: Ja, Wahnsinn.
1: Verrückt.
0: Ja.
1: Und dann haben wir noch den Märchenwald Saalburg. Passt vielleicht jetzt in die etwas düstere, anbrechende Jahreszeit. Im Märchenwald Saalburg bietet man seit Jahrzehnten ein einmaliges Urlaubserlebnis für junge Familien. Besonders kleine Gäste erfreuen sich an der detailgetreuen Darstellung der Märchenfiguren. Riesen, Hexen, Rotkäppchen, Schneewittchen, Froschkönig und viele andere Figuren. Klar, die erzählen ihre Geschichten. Heute noch bis 18 Uhr.
0: Ja, oder dann morgen den ganzen Tag da verbringen. Das Wetter passt. Es ist wirklich sehr schön, sonnig und es bleibt auch trocken. Und wenn Sie noch Tipps haben für die Freizeitgestaltung, lassen Sie es uns bitte wissen und schicken uns eine E-Mail.
1: Genau, freizeit@vogtlandradio.de.
0: Ja, damit wissen Kenner ganz genau, was jetzt folgt, nämlich Übergabe, Übernahme sozusagen. Jörg Ursprung übernimmt und wird Sie ja gut durch den Nachmittag in den Abend hinein begleiten. Wünsche ich Ihnen viel Spaß dabei und bin dann morgen wieder für Sie da und sage Tschüss, bis dahin, schönen Feierabend, schönen Abend, Ihr Matthias König.

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2: Na, ist doch schick. Goldener Oktobertag, viel Sonnenschein, ein paar harmlose Wölkchen, flotter Wind ist teilweise unterwegs. Aber es bleibt trocken und auch mild. Die Temperaturen aktuell bei 13 bis 17 Grad. In der Nacht auch nicht mehr ganz so knackig kalt wie in der vergangenen Nacht. So 2 bis 9 Grad heute Nacht, aufgelockert, bewölkt bis sternenklar. Es bleibt mild. Dieser goldene Oktobertrend setzt sich fort, auch morgen und am Freitag. Morgen so 16 bis 18, am Freitag sogar 16 bis 20 Grad in der Spitze. Es geht weiter mit so einem trockenen Mix aus Sonne und Wolken. Es ist durchaus viel Sonne dabei. Erst zum Wochenende, dann wird es kühler und auch düsterer. Es ist jetzt 15 Uhr.
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3: Ich bin Sven Hopf. Es ist die Vorbereitung für eine Großbaustelle in Rodewisch. Wie die Stadt auf ihrer Homepage schreibt, haben die Bauarbeiten an der Schlossstraße begonnen. Sie wird bis zur Einmündung in die Lindenstraße erneuert, die früher ein Teil der B169 war.
4: Das Ganze ist eine Vorbereitung auf den geplanten Kreisverkehr, der die Ampelkreuzung der beiden Trassen mit der Straße der Jugend ersetzen soll. Den Bau übernimmt der VSTR, der seinen Sitz gleich um die Ecke in Rodewisch hat. Die Kosten, die von Stadt und Landkreis getragen werden, belaufen sich auf fast 1,5 Millionen Euro. Einschränkungen für den Verkehr ergeben sich vorerst noch nicht, so die Stadt. Matthias König, Vogtlandradio.
3: Im Fall des Anfang Oktober in Plauen aufgegriffenen mutmaßlichen Straftäters hüllt sich die Polizei weiter in Schweigen. Der Mann bleibt weiter in Polizeigewahrsam. Ein Haftbefehl gegen den 20-Jährigen wurde nach wie vor nicht erlassen, so das LKA auf Vogtlandradio Anfrage.
5: Der junge Libanese war nach Hinweisen auf eine möglicherweise bevorstehende schwere Straftat in Polizeigewahrsam genommen worden. Außerdem durchsuchten Spezialkräfte zwei Wohnungen im Ortsteil Grieschwitz. Was der Mann konkret geplant haben soll und ob weitere Personen beteiligt sein könnten, lässt das LKA mit Verweis auf die laufenden Ermittlungen offen. Romy Blank, Vogtlandradio.
3: In Greiz können Besucher die Stadthistorie künftig auf einem virtuellen Stadtrundgang erleben. Historische Figuren wie Fürst Heinrich XI. Erzählen dann auf dem Bildschirm Geschichten aus 4 Jahrhunderten. Das vom Freistaat Thüringen geförderte Projekt wird Ende Oktober offiziell vorgestellt. Der SVV Plauen meldet sich gleich mit einem Pokalspiel aus der Pause zurück. Am 24. Oktober empfangen die Bundesliga-Wasserballer Neustadt. Eine Woche später steht das erste Bundesliga-Heimspiel gegen Duisburg an. Anpfiff ist jeweils um 19 Uhr. Erstmals am Beckenrand in Plauen steht dann auch Gergő Kovács, der seit Sommer neuer SVV-Coach ist. Das waren die Vogtlandradio-Nachrichten.
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2: Es wird gleich 15:03 Uhr. A72 in Richtung Hof zwischen Pirk und Landesgrenze, die Tagesbaustelle. Das sorgt wie immer wieder für stockenden Verkehr, aktuell auf 1 bis 2 Kilometern. Da ein bisschen Zeit einpacken, vorsichtig bitte an das Stauende heranfahren. Ansonsten gibt es noch die Meldung von der A9 in Richtung Berlin zwischen Dittersdorf und Triptis. Derzeit Vorsicht, hier Gegenstände auf der Fahrbahn. Und geblitzt wird auch noch auf der A4 einmal in Richtung Dresden zwischen Hermsdorf Ost und Rüdersdorf. Auf der A72 in Richtung Hof, kurz vor der Tagesbaustelle. Und Vorsicht mit der Geschwindigkeit, Phil hat es euch gegeben, Dankeschön, in Eichicht. Ortsausgang Richtung Tschechei, hier im 30er-KMH-Bereich. Da wird beidseitig aus einem grauen Caddy wohl geblitzt. Staus, Blitzer, mehr melden auch Sie uns bitte kostenlos. 0800 30 30 113 oder per WhatsApp. Die Nummer auf hochlandradio.de. Dankeschön.
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2: Mit Jörg Ursprung. Güldene, sonnige Grüße.

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0: Reisende, fiktive Räuberpistole. Klassiker. Geht hier um einen Schusswechsel zwischen der Polizei und der Gang von Al Capone in Chicago. Paper Lace, The Night Chicago Died.
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0: Ja, einmal selbst der Chef sein und das nur während der Ausbildung. Für die Azubis der Sparkasse Gera Greiz ist das in dieser Woche Realität. Im Beratungscenter in Gera Lausanne haben die Auszubildenden das Ruder übernommen. Von der Kundenberatung bis hin zur Organisation im Hintergrund liegt die Verantwortung erstmals komplett bei Ihnen. Einer davon ist der 23-jährige Justin Krause. Er übernimmt für eine Woche sogar den Posten des Filialleiters.
2: Es ist auf jeden Fall herausfordernd. Besonders am Anfang war es ein bisschen schwierig, auf alles gleichzeitig zu achten. Aber mit dem Team hatte ich da jetzt eigentlich auch keine Bedenken. Und ich hatte mir da mehr Gedanken im Vorhinein gemacht, als jetzt wirklich Sachen passiert sind.
0: Das Projekt soll die Azubis vor allem auf das spätere Berufsleben vorbereiten. In der Filiale läuft alles wie gewohnt weiter. Die Kunden kommen mit ihren alltäglichen Anliegen, nur dass ihnen diesmal ausschließlich die jungen Nachwuchskräfte gegenüberstehen. Klar, erfahrene Mitarbeiter halten sich im Hintergrund und können bei Problemen unterstützen. Doch wie reagieren die Kunden auf die ungewöhnliche Besetzung? Das wissen die 18- und 20-jährigen Tilly Hegel und Lainey Ploss.
3: Ich habe bisher immer nur gutes Feedback erhalten, beziehungsweise positive Erfahrungen von den Kunden. Die waren eigentlich angenehm überrascht und auch glücklich, dass junge Leute hier Verantwortung übernehmen.
4: Ich finde auf jeden Fall, dass es was sehr Wichtiges ist und auch besonders, weil man halt nochmal was anderes lernt und man halt nicht immer jemand hinten stehen hat, wo man dann acht, oh Gott, was mache ich jetzt, sondern wirklich auf sich selber mal vertrauen kann und schaut, was kann ich bisher schon. Es gab schon mal was, wo man sagt, okay, da hätte man nochmal, sage ich mal, vorher ein bisschen sich informieren können.
0: Es ist ja noch kein Meister vom Himmel gefallen. Noch bis Freitag auf jeden Fall gehört die Filiale den Auszubildenden. Und obwohl sie sich anfangs erst an ihre neuen Aufgaben gewöhnen mussten, scheint das Experiment schon jetzt ein voller Erfolg zu sein. Zumindest, wenn es nach dem 20-jährigen Toni Wurm geht. Er ist für das Service- und Beratungsteam verantwortlich und würde am liebsten gleich weitermachen.
5: Also ich muss sagen, mittlerweile wünscht man sich, dass es länger geht, weil man einen sehr, sehr tollen Umgang hat im Team. Sehr viele junge Leute, die man auch schon länger kennt. Und es ist angenehm, mit den anderen zu arbeiten, wenn man sich halt auf einer Wellenlänge befindet, dadurch, dass man auch im selben Alter ist. Man in der normalen Filiale etwas ältere Kollegen teilweise um sich rum hat und man kennt die teilweise auch noch nicht so. Aber mit den Azubis hat man natürlich mehr zu tun. Die sieht man jeden Tag, deswegen versteht man sich teilweise natürlich auch besser.
0: Ja, und die Jugend ist eben auch mal gerne unter sich. Fakt ist, am Freitag endet das Pilotprojekt. Für die Azubis geht es danach zurück in den normalen Ausbildungsalltag. Die Erfahrung, schon einmal eine ganze Bankfiliale geführt zu haben, dürfte Ihnen aber wohl noch lange in Erinnerung bleiben.

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1: Es ist schön, es ist freundlich. Und die Sonne zeigt sich begeistert, ein paar harmlose Wolken, ansonsten goldener Oktober, 14 bis 17 Grad aktuell. Bisschen Wind geht, also so lebendige Winde frischen da immer wieder mal auf. In der Nacht dann die Temperaturen bei 2 bis 9 Grad. Ja, das schwankt so ein bisschen, in höheren Lagen, in Sengen ist es kühler und ansonsten auch trocken, die Nacht aufgelockert, bewölkt, bis Sternen klar. Es bleibt bei goldenem Oktoberwetter, auch morgen und am Freitag viel Sonne, harmlose Wolken, ein bisschen Wind dabei, aber milde Temperaturen. Morgen so 16 bis 18, Freitag sogar 16 bis 20 Grad. Das Wochenende, ja, macht dann so einen Knick. Ja, das ist dann nicht so schön. Recht grau, kühl dann, auch hier und da mal etwas Regen. Aber das ist alles noch nicht vorbei. Ich habe mal die nächste Woche geschielt. Ja, das sieht gar nicht so verkehrt aus. Es ist jetzt 15.30 Uhr.
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2: Ich bin Sven Hopf. Es ist die Vorbereitung für eine Großbaustelle in Rodewisch. Wie die Stadt auf ihrer Homepage schreibt, haben die Bauarbeiten an der Schlossstraße begonnen. Sie wird bis zur Einmündung in die Lindenstraße erneuert, die früher ein Teil der B169 war. Der Sternlaborverein in Plauen hat innerhalb von 8 Jahren von 9 auf fast 8 ist innerhalb von 8 Jahren von 9 auf fast 80 Mitglieder gewachsen. Im Rahmen der Aktion Sternquell hilft, kann sich der Verein nun über einen neuen Kühlschrank freuen. Die Brauerei hat die Sachspende zur Verbesserung des Vereinsalltages übergeben. In Greiz können Besucher die Stadthistorie künftig auf einem virtuellen Stadtrundgang erleben. Historische Figuren wie Fürst Heinrich XI. Erzählen dann auf dem Bildschirm Geschichten aus 4 Jahrhunderten. Soweit Vogtlandradio Kompakt.
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1: Es wird gleich 15.32 Uhr. Aktuell noch die Meldung von der A4 in Richtung Frankfurt-Eisenach zwischen Ronneburg und Gera-Leumnitz noch immer. Ein defektes Fahrzeug auf dem Standstreifen. Da bitte vorsichtig fahren. Und aktuell ist wohl auch noch leitstockender Verkehr angesagt auf der A72 in Richtung Hof. Hier in und an der Tagesbaustelle zwischen Pirk und Landesgrenze. Da auch entsprechend vorsichtig fahren. Ein Blitzer kam rein, zuletzt von Phil. Dankeschön. Eichicht entdeckt und gemeldet am Ortsausgang Richtung Tschechei. Hier im 30er-Kmh-Bereich. Da steht ein grauer Caddy. Ja, vermutlich blitzte da in beiden Richtungen, hat Phil gemeldet. Dankeschön. Und wenn Sie was entdecken, Stausblitzer mehr, melden Sie uns das auch bitte kostenlos. 0800 30 30 113 oder per WhatsApp. Die Nummer auf vogtlandradio.de. Dankeschön.
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0: Immer wieder gut, die Toten Hosen. Tage wie diese aus dem Jahr 2012. Heute ist aber der 14. Oktober 2026. Und heute ist glücklich trotz Glatze-Tag. Ja, was es da nicht so alles gibt. Ja, Glatze ist halt so. Einige Männer oder auch Damen, die haben halt dünnes Haar und wenig. Und einige haben da die volle Lockenpracht. Das ist halt so von der Natur bedingt. Ja, eine Glatze, sagen ja andere, ist FKK auf höchster Ebene. Ja, oder eine ausgefallene Frisur. Das gefällt mir auch ganz gut. Ja, aber trotz Glatze kann man trotzdem sexy sein. Ja, das haben auch schon immer die Jungs von Right Said Fred bewiesen. Immer da oben kahl geschoren. Und so sind sie aufgetreten, die Brüder Fabris. Fred und auch Richard Fabris. Und die finden trotz Glatze alles sehr, sehr sexy.
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2: Es ist ein teils auffrischender und kühler Wind unterwegs. Ansonsten gibt es einen trockenen Mix aus Sonne und Wolken. Temperaturen aktuell bei 13 bis 16 Grad. In der Nacht 2 bis 9 Grad. Da schwankt es ein bisschen. In höheren Lagen, in Senken ist es deutlich kühler. In der Nacht dann auch aufgelockert, bewölkt bis sternenklar trocken. Und auch die kommenden Tage haben goldenes Oktoberwetter im Programm. Morgen, genauso wie am Freitag, gibt es viel Sonnenschein. Haben nur so Wölkchen, mal ein bisschen Wind dazu, aber recht milde Temperaturen. Morgen so 16 bis 18, am Freitag sogar 16 bis 20 Grad. Also es bleibt freundlich. Am Wochenende, oh, da gibt es einen kleinen Knick, das ist düsterer und auch grauer. 16 Uhr.
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3: Ich bin Sven Hopf. Es ist die Vorbereitung für eine Großbaustelle in Rodewisch. Wie die Stadt auf ihrer Homepage schreibt, haben die Bauarbeiten an der Schlossstraße begonnen. Sie wird bis zur Einmündung in die Lindenstraße erneuert, die früher ein Teil der B169 war.
4: Das Ganze ist eine Vorbereitung auf den geplanten Kreisverkehr, der die Ampelkreuzung der beiden Trassen mit der Straße der Jugend ersetzen soll. Den Bau übernimmt der VSTR, der seinen Sitz gleich um die Ecke in Rodewisch hat. Die Kosten, die von Stadt und Landkreis getragen werden, belaufen sich auf fast 1,5 Millionen Euro. Einschränkungen für den Verkehr ergeben sich vorerst noch nicht, so die Stadt. Matthias König, Vogtlandradio.
3: Der Sternenlaborverein in Plauen ist innerhalb von 8 Jahren von 9 auf fast 80 Mitglieder gewachsen. Im Rahmen der Aktion Sternquell hilft, kann sich der Verein nun über einen neuen Kühlschrank freuen. Die Brauerei hat die Sachspende zur Verbesserung des Vereinsalltages übergeben. Bereits in der Vergangenheit hatte das Plauener Unternehmen den Verein unterstützt. Im Rahmen seiner Arbeit sind eine offene Werkstatt, ein Kreativlabor und ein Experimentierraum entstanden. Hier wird sowohl mit verschiedenen Materialien wie Holz oder Keramik als auch mit elektronischen Geräten wie Drohnen gearbeitet. In Greiz können Besucher die Stadthistorie künftig auf einem virtuellen Stadtrundgang erleben. Historische Figuren wie Fürst Heinrich XI. Erzählen dann auf dem Bildschirm Geschichten aus 4 Jahrhunderten. Das vom Freistaat Thüringen geförderte Projekt wird am Ende Oktober offiziell vorgestellt. Der SVV Plauen meldet sich gleich mit einem Pokalspiel aus der Pause zurück. Am 24. Oktober empfangen die Bundesliga-Wasserballer Neustadt. Eine Woche später steht das erste Bundesliga-Heimspiel gegen Duisburg an. Anpfiff ist jeweils um 19 Uhr. Erstmals am Beckenrand in Plauen steht dann auch Gergő Kovács, der seit Sommer neuer SVV-Chefcoach ist. Das waren die Vogtlandradio-Nachrichten.
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2: Es wird 16:03 Uhr. Ja, die Störung auf der 72 in Richtung Hof ist mittlerweile behoben. Eine Gefahrenstelle noch auf der A4. In Richtung Frankfurt-Eisenach zwischen Ronneburg und Gera-Leumnitz noch immer ein defektes Fahrzeug hier auf dem Standstreifen, da bis aufpassen. Aber das war es dann auch schon. Ein Blitzer ist noch gemeldet worden von Phil zuletzt. Dankeschön. Eichicht, Ortsausgang Richtung Tschechei. Aus einem grauen Caddy wird er wohl in beiden Richtungen geblitzt, das Ganze im 30er-Kmh-Bereich. Staus, Blitzer, mehr melden auch Sie uns bitte kostenlos 0800 30 30 113 oder per WhatsApp. Die Nummer auf hochlandradio.de. Dankeschön. Kommen Sie gut an.
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2: 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Lukas Wolf hat sich das Reporter-Mikrofon geschnappt und ist heute in Reichenbach unterwegs.

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1: Mit mir Lukas Wolf. Das geplante Transferzentrum für Geflüchtete in Reichenbach sorgt weiter für Diskussionen. Rund 50 Bürgerinnen und Bürger kamen am vergangenen Mittwoch ins Rathaus, um sich über die geplante Einrichtung in der christlichen Vereinigung junger Menschen zu informieren. Schon zu Beginn standen vor allem Fragen zur Sicherheit und mögliche Auswirkungen auf die Stadt im Mittelpunkt. So Reichenbachs Oberbürgermeister Henry Ruß.
2: Ich habe erstmal vernommen, dass das vorrangig sehr subjektive Gefühle sind, dieses Sicherheitsempfinden, was natürlich ein anderes sein kann als das Objektive. Das hauptsächlich sind wirklich diese Emotionen, die man verbindet, wenn Menschen hierher kommen, also Flüchtlinge, die man mit durchaus gemischten Gefühlen betrachtet. Und das ist eigentlich das Wichtigste. An dem Thema müssen wir weiter arbeiten.
1: Entschieden wurde über das Transferzentrum allerdings nicht von der Stadt Reichenbach. Zuständig ist der Vogtlandkreis, der mit dem Verein, die Fabrik CVJM, einen Mietvertrag abgeschlossen hat. Das Gebäude bietet Platz für knapp 60 Menschen. Jens Mittenzwei, Leiter des Ordnungs- und Ausländeramtes, betonte deshalb einen entscheidenden Unterschied zu bisherigen Gemeinschaftsunterkünften.
3: Aktuell rechnen wir mit dem Zugang von 30 Personen pro Monat und möchten die Einrichtung im Regelbetrieb mit maximal 40 Plätzen belegen. Was wir nochmal klar herausstellen möchten, ist, dass diese Einrichtung des Transferzentrums nicht vergleichbar ist mit der zentralen Einrichtung in Plauen, sondern lediglich auf eine kurzfristige temporäre Unterbringung abzielt, bevor die Weiterverteilung im Vogtlandkreis erfolgt. Und ich bin der festen Überzeugung, dass wir das gemeinsam hier zum Gelingen führen können.
1: Nach wenigen Wochen sollen die Bewohner also in Wohnungen und andere Folgeunterkünfte im Vogtlandkreis weiterziehen. Die zentrale Unterkunft in der Plauner Kasernenstraße soll nach Angaben des Landkreises geschlossen werden. Betreuung und Wachschutz im Reichenbacher Transferzentrum sollen rund um die Uhr gewährleistet sein. Auch mit der Polizei soll ein enger Austausch bestehen. Ein weiteres Thema des Abends war die Haftung bei verursachten Schäden. Ein Besucher schilderte dabei eine persönliche Erfahrung aus der Vergangenheit.
4: Ich bedauere das, dass man von solchen Institutionen wie das Landratsamt oder der Stadt als Bürger der Stadt vollkommen übergangen wird. Asylbewerber mit dem Fahrrad gegen das Auto gefahren. Ca. 5.000 Euro Schaden. Keiner war zuständig. Die waren nicht versichert. Ich bin auf dem Schaden sitzen geblieben.
1: Bei anderen Besuchern reichte der Unmut noch weiter. Sie verwiesen auf weggebrochene Infrastruktur in Reichenbach. Etwa die Paracelsius-Klinik, das Polizeirevier, Behördenstellen oder Einkaufsmöglichkeiten. Sie empfinden das Transferzentrum vor diesem Hintergrund als zusätzliche Belastung. Doch nicht alle Teilnehmer bewerten die Pläne negativ. Andere fühlten sich nach der Veranstaltung ausreichend informiert.
5: Also ich fühle mich gut mitgenommen. Es war ja auch nicht die Frage, ob wir eine Mitentscheidung haben. Es war eine Informationsveranstaltung und ich denke, dass auch gestellte Fragen und Ängste gut ja auch einfach erklärt wurden.
6: Im Großen und Ganzen ist es eine überschaubare Aufgabe. Wir hatten früher schon ein Asylbewerberheim gehabt und das haben wir auch gewuppt. Und ich denke, wenn wir da einfach zusammen ein bisschen Vertrauen haben, können wir das auch diesmal wieder stemmen.
1: Zusätzliche Kosten für die Stadt Reichenbach sollen durch die Einrichtung nicht entstehen. Finanziert wird sie über Landkreis, Freistaat und Bund. Und das waren sie wieder, unsere Ratsnews für heute. Wir hören uns nächste Woche wieder. Also, bis bald.
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6: Es bleibt bei dem Wechselspiel aus Sonne und Wolken. Also die Sonne kriegt durchaus noch Platz im Laufe jetzt des Nachmittags auch in den Abend hinein. Bis abends ist es dabei. Es geht ein frischer Wind, ne, der auch mal lebendig daherkommt. Die Temperaturen, die liegen derzeit bei 13 bis 16 Grad. In der Nacht 2 bis 9 Grad. Es wird aufgelockert, bewölkt bis sternenklar sein. Morgen dann ähnliches Bild. Mix aus Sonne und Wolken. Trocken bei 16 bis 18 Grad. Freitag dann sogar 16 bis 20 Grad. Also es gibt noch mal ein bisschen goldenen Oktober. Am Wochenende, ja, das Ganze ein bisschen verhaltener. Ja, recht grau, auch kühler, so um die 10 Grad Marke am Wochenende. Die Sonne hat es da schwer und teilweise regnet es. Es ist 16.30 Uhr.
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7: Ich bin Sven Hopf. Es ist die Vorbereitung für eine Großbaustelle in Rodewisch. Wie die Stadt auf ihrer Homepage schreibt, haben die Bauarbeiten an der Schlossstraße begonnen. Sie wird bis zur Einmündung an die Lindenstraße erneuert, die früher ein Teil der B169 war. Der Sternenlaborverein in Plauen ist innerhalb von 8 Jahren von 9 auf fast 80 Mitglieder gewachsen. Im Rahmen der Aktion Sternquell hilft, kann sich der Verein nun über einen neuen Kühlschrank freuen. Die Brauerei hat die Sachspende zur Verbesserung des Vereinsalltages übergeben. In Greiz können Besucher die Stadthistorie künftig auf einem virtuellen Stadtrundgang erleben. Historische Figuren wie Fürst Heinrich XI. Erzählen dann auf dem Bildschirm Geschichten aus 4 Jahrhunderten. Soweit Vogtland Radio kompakt.
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6: 16.32 Uhr gleich. Vorsicht noch bitte auf der A4 in Richtung Frankfurt-Eisenach zwischen Ronneburg und Gera-Leumnitz noch immer ein defektes Fahrzeug auf dem Standstreifen. Weitere Störungen liegen nicht vor. Ein Blitzer kam rein zuletzt von Film, nehme ich nochmal mit. Eichicht hat er den entdeckt, dankeschön. Und gemeldet am Ortsausgang Eichicht in Richtung Tschechei im 30er kmh-Bereich. Vermutlich wird da beidseitig aus einem grauen Caddy geblitzt. Staus, Blitzer, mehr melden auch Sie uns bitte kostenlos. 0800 30 30 113 oder per WhatsApp die Nummer auf voglandradio.de. Dankeschön.
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6: Mit Jürgo Sprung und gleich noch mit der Jobbörse.
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2: Ja, so im kühlen Wind ist es auch kühl, aber in der Sonne lässt sich das aushalten. Es gibt nach wie vor dieses Wechselspielchen aus ein paar Wölkchen und Sonnenschein. Ja, ein bisschen Abendsonne ist auch noch drin. Temperaturen aktuell bei 12 bis 15 Grad. In der Nacht 2 bis 9 Grad, wechselnd bewölkt bis sternenklar, ist es auch trocken. Ähnlich wie morgen und Donnerstag, dann auch ein Mix aus Sonne und Wolken. Wird auch mal richtig schön und vollsonnig bei 16 bis 18 Grad. Und auch am Freitag dann ein Mix aus Sonne und Wolken. Trocken bei 16 bis 20 Grad. Am Wochenende verhaltener, grauer, kühler. Und hier und da gibt es etwas Regen. Jetzt ist es 17 Uhr.
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3: Ich bin Sven Hopf. In Gera-Lusern haben die Auszubildenden der Sparkasse Gera-Greiz das Kommando übernommen. Noch bis Freitag führen sie das Beratungscenter in Eigenregie von der Kundenberatung bis zur Organisation der Filiale. Das Pilotprojekt soll die Nachwuchskräfte auf ihren späteren Berufsalltag vorbereiten und Organisations- und Verantwortungsbewusstsein vermitteln. Dem 23-jährigen Azubi Justin Krause wurde dabei die Leitung der Filiale anvertraut.
4: Es ist auf jeden Fall herausfordernd. Besonders am Anfang war es ein bisschen schwierig, auf alles gleichzeitig zu achten. Aber mit dem Team hatte ich da jetzt eigentlich auch keine Bedenken. Und ich hatte mir da mehr Gedanken im Vorhinein gemacht, als jetzt wirklich Sachen passiert sind.
3: Es ist die Vorbereitung für eine Großbaustelle in Rodewisch. Wie die Stadt auf ihrer Homepage schreibt, haben die Bauarbeiten an der Schlossstraße begonnen. Sie wird bis zur Einmündung in die Lindenstraße erneuert, die früher ein Teil der B169 war.
5: Das Ganze ist eine Vorbereitung auf den geplanten Kreisverkehr, der die Ampelkreuzung der beiden Trassen mit der Straße der Jugend ersetzen soll. Den Bau übernimmt der VSTR, der seinen Sitz gleich um die Ecke in Rodewisch hat. Die Kosten, die von Stadt und Landkreis getragen werden, belaufen sich auf fast 1,5 Millionen Euro. Einschränkungen für den Verkehr ergeben sich vorerst noch nicht, so die Stadt. Matthias König, Vogtlandradio.
3: Der Sternenlaborverein in Plauen ist innerhalb von 8 Jahren von 9 auf fast 80 Mitglieder gewachsen. Im Rahmen der Aktion Sternquell hilft, kann sich der Verein nun über einen neuen Kühlschrank freuen. Die Brauerei hat die Sachspende zur Verbesserung des Vereinsalltages übergeben. Bereits in der Vergangenheit hatte das Plauener Unternehmen den Verein unterstützt. Im Rahmen seiner Arbeit sind eine offene Werkstatt, ein Kreativlabor und ein Experimentierraum entstanden. Hier wird sowohl mit verschiedenen Materialien wie Holz oder Keramik als auch mit elektronischen Geräten wie Drohnen gearbeitet. In Greiz können Besucher die Stadthistorie künftig auf einem virtuellen Stadtrundgang erleben. Historische Figuren wie Fürst Heinrich XI. Erzählen dann auf dem Bildschirm Geschichten aus 4 Jahrhunderten. Das vom Freistaat Thüringen geförderte Projekt wird Ende Oktober offiziell vorgestellt. Der SVV Plauen meldet sich gleich mit einem Pokalspiel aus der Pause zurück. Am 24. Oktober empfangen die Bundesliga-Wasserballer Neustadt. Eine Woche später steht das erste Bundesliga-Heimspiel gegen Duisburg an. Anpfiff ist jeweils um 19 Uhr. Erstmals am Beckenrand in Plauen steht dann auch Gergő Kovács, der seit Sommer neuer SVV-Chefcoach ist. Das waren die Vogtlandradio-Nachrichten.
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2: 17:03 gerade geworden. Großartiges gibt es nach wie vor nicht. Gefahrenstelle noch auf der A4 Richtung Frankfurt-Eisenach zwischen Ronneburg und Gera-Leumnitz. Immer noch ein defektes Fahrzeug hier auf dem Standstreifen. Da einfach ein bisschen aufpassen und ansonsten ist es ruhig. Blitzer gibt es derzeit auch keine. Im Altenburger Land kam noch was rein hier zwischen Harter und am Bahnhof nach Unfall Gegenstände auf der Fahrbahn. Da ist gesperrt. Ortskundige Autofahrer werden gebeten, dort entsprechend weiträumig zu umfahren. Staus, Blitzer mehr melden auch Sie uns bitte kostenlos 0800 30 30 113 oder per WhatsApp. Die Nummer auf vogtlandradio.de. Dankeschön.
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0: schweineteures Pflaster, dieses Manhattan. War das in den 80ern auch schon so? Ich weiß es nicht. 1986 jedenfalls haben Aha aus Norwegen diesen Song gemacht mit Manhattan Skyline. So, schweineteures Pflaster ist und bleibt und wird Deutschland mehr und mehr.
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2: Ich bin Ron Tamme. Das Leben in Deutschland hat sich im September so stark verteuert wie seit fast 3 Jahren nicht mehr. Für die hohe Inflationsrate sind in erster Linie die Energiepreise verantwortlich. Besonders zeigte sich die Teuerung bei Mineralölprodukten an den Tankstellen und beim Heizöl, so Ruth Brandt, die Präsidentin des Statistischen Bundesamtes. Kraftstoffe verteuerten sich im September im Vergleich zum Vorjahresmonat um 37%. Noch stärker fiel der Anstieg beim Heizöl aus. Es kostete fast 75% mehr als ein Jahr zuvor. Auch Brennholz, Holzpellets und andere feste Brennstoffe wurden teurer. Hier lag das Plus bei 15,5%. Teure Kraftstoffe machen das Leben insgesamt teurer und sind jetzt auch in den Supermärkten angekommen. Eier kosten 15,2% mehr, frisches Gemüse 12. Der Silvesterkarpfen wird 4% teurer. Dass Strom und Erdgas durch das Aus der Gasspeicherumlage etwas billiger wurden, fällt dagegen kaum ins Gewicht.
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2: Es bleibt bei dem trockenen Mix aus Sonne und Wolken. Also ein bisschen Sonne gibt's noch, auch ein paar dickere Wolken, aber es bleibt trocken. Temperaturen aktuell 11 bis 15 Grad, 2 bis 9 Grad in der Nacht. Es bleibt wechselnd bewölkt bis sternenklar, trocken auf jeden Fall. Auch morgen dann und Freitag viel Platz für Sonne. Ähnlich wie heute ein paar harmlose Wolken. Es wird ein bisschen mehr Sonne geben. Der Wind wird allerdings auch noch mal teilweise kühle Präsenz zeigen. Dafür sind die Temperaturen im milden Bereich angesiedelt. Morgen 16 bis 18, Freitag sogar 16 bis 20 Grad. Das Wochenende, verhalten. Also um 10 Grad am Samstag. Dicke Wolken, Regen und auch der Sonntag wird grau und kühl sein. Gleich 17.31 Uhr.
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3: Ich bin Sven Hopf. In Gera-Lusern haben die Auszubildenden der Sparkasse Gera Greiz das Kommando übernommen. Noch bis Freitag führen sie das Beratungscenter in Eigenregie inklusive Kundenberatungen. Das Pilotprojekt soll die Nachwuchskräfte auf ihren späteren Berufsalltag vorbereiten und Organisations- und Verantwortungsbewusstsein vermitteln. Es ist die Vorbereitung für eine Großbaustelle in Rodewisch. Wie die Stadt auf ihrer Homepage schreibt, haben die Bauarbeiten an der Schlossstraße begonnen. Sie wird bis zur Einmündung in die Lindenstraße erneuert, die früher ein Teil der B169 war. Der Sternenlaborverein in Plauen ist innerhalb von 8 Jahren von 9 auf fast 80 Mitglieder gewachsen. Im Rahmen der Aktion Sternquell hilft, kann sich der Verein nun über einen neuen Kühlschrank freuen. Die Brauerei hat die Sachspende zur Verbesserung des Vereinsalltages übergeben. Soweit Vogtlandradio Kompakt.
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2: 17.32 Uhr, ganz genau. Keine Meldungen mehr, alles aufgeräumt, Blitzer liegen nicht vor. Super Sache, wenn Sie was entdecken, Stausblitzer mehr. Dann melden Sie uns das doch bitte kostenlos. 0800 30 30 113 oder per WhatsApp. Die Nummer auf vogtlandradio.de. Dankeschön.
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2: Mit Jörg Ursprung. Popcorn habe ich bereitgestellt, einen Softdrink auch und dann geht's gleich mal in die gemütlichen Kinosessel vor die Großleinwand.

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1: Heute wird's mal sehr spannend und auch sehr mulmig. Der eine oder andere erinnert sich, vor etwa einem Jahr, da ging ja ein Video viral, in dem ein Kajakfahrer vor der Küste Chiles von einem Wal verschluckt wurde. Allerdings traf der Mann ganz offensichtlich nicht wirklich den Geschmack des Meeresriesen. Er wurde nämlich direkt wieder ausgespuckt. Es hätte aber auch anders laufen können, so wie im bildgewaltigen Survival-Thriller Whalefall, der gerade jetzt anläuft. Also morgen ist es soweit in Deutschland, auch bei uns in der Region, auch im Kapitol in Plauen. Und Helke Michael erzählt uns mehr über einen mit atemberaubender Wucht erzählten Überlebenskampf.
2: Jay ist Taucher, wie auch sein Vater mit, während aber andere zu mit aufschauen.
3: Er hat mir mal das Leben gerettet. Da kam dieser Typ angeschwommen, aus dem Nichts, und hat mich wie ein Engel nach oben geführt. Er hat wahrscheinlich noch viele andere gerettet.
2: Ist Jays Verhältnis zu seinem Vater eher unterkühlt?
3: Kanntest du den Mann?
4: Nein.
2: Als Mitt allerdings eines Tages in den Tiefen des Ozeans zurückbleibt, macht sich Jay auf an die kalifornische Küste, um dort nach ihm zu suchen. Doch die Suche endet in einem Albtraum. Jay wird versehentlich zum Beifang eines Pottwals, der gerade einen Riesenkalmar erbeutet hat.
5: Ich bin ein Wal! Helf mir!
2: Steckt im Wal fest. Jays Sauerstoff reicht gerade mal für eine Stunde und er hat nichts weiter als die harten Lektionen, die ihm sein Vater einst erteilt hat.
6: Jay, was wirst du tun? Dich deinem Schicksal ergeben? Erinnere dich. Überleben ist kein Zufall. Wenn du nicht auf mich hörst, gehst du drauf.
2: Mit seinem Vater im Hinterkopf beginnt für Jay ein verzweifelter Wettlauf gegen die Zeit.
5: Wir können raus!
2: Bei dem jeder Atemzug sein letzter sein könnte.
1: Ja, unvorstellbar, von so einem Wal verschluckt zu werden, oder? Whalefall erzählt so eine Geschichte, ganz, ganz großes Kino. Das ab morgen zu sehen ist, auch im Kapitol in Plauen. 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
1: Es ist weiterhin wechselnd bewölkt. So ein bisschen Sonne spitzt noch durch, bevor das Tageslicht sich verabschiedet. Dann geht es auch relativ schnell runter mit den Temperaturen. 2 bis 9 Grad in der Nacht. Aktuell so bei 10 bis 13 Grad. Die Werte, es ist trocken, auch in der Nacht. Mal sternenklar. Morgen dann ein ähnliches Bild. Goldener Oktober bei 16 bis 18 Grad. Viel Sonnenschein, paar harmlose Wolken. Auch Freitag ein Mix aus Sonne und Wolken. Dann sogar bei 16 bis 20 Grad. Am Wochenende das Ganze ein bisschen verhaltener. Ja, Samstag so um 10 Grad. Viele Wolken, teils Regen. Und auch am Sonntag viele Wolken. Die Temperaturen dann bei 7 bis 10 Grad. Aber nächste Woche schon wieder mild. 18 Uhr gleich.
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2: Ich bin Sven Hopf. In Gera-Lusern haben die Auszubildenden der Sparkasse Gera-Greiz das Kommando übernommen. Noch bis Freitag führen sie das Beratungscenter in Eigenregie inklusive Kundenberatungen. Das Pilotprojekt soll die Nachwuchskräfte auf ihren späteren Berufsalltag vorbereiten und Organisations- und Verantwortungsbewusstsein vermitteln. Dem 23-jährigen Azubi Justin Krause wurde dabei die Leitung der Filiale anvertraut.
3: Es ist auf jeden Fall herausfordernd. Besonders am Anfang war es ein bisschen schwierig, auf alles gleichzeitig zu achten. Aber mit dem Team hatte ich da jetzt eigentlich auch keine Bedenken. Und ich hatte mir da mehr Gedanken im Vorhinein gemacht, als jetzt wirklich Sachen passiert sind.
2: Es ist die Vorbereitung für eine Großbaustelle in Rodewisch. Wie die Stadt auf ihrer Homepage schreibt, haben die Bauarbeiten an der Schlossstraße begonnen. Sie wird bis zur Einmündung in die Lindenstraße erneuert, die früher ein Teil der B169 war.
4: Das Ganze ist eine Vorbereitung auf den geplanten Kreisverkehr, der die Ampelkreuzung der beiden Trassen mit der Straße der Jugend ersetzen soll. Den Bau übernimmt der VSTR, der seinen Sitz gleich um die Ecke in Rodewisch hat. Die Kosten, die von Stadt und Landkreis getragen werden, belaufen sich auf fast 1,5 Millionen Euro. Einschränkungen für den Verkehr ergeben sich vorerst noch nicht, so die Stadt. Matthias König, Vogtlandradio.
2: Der Sternenlaborverein in Plauen ist innerhalb von 8 Jahren von 9 auf fast 80 Mitglieder gewachsen. Im Rahmen der Aktion Sternquell hilft, kann sich der Verein nun über einen neuen Kühlschrank freuen. Die Brauerei hat die Sachspende zur Verbesserung des Vereinsalltages übergeben. Bereits in der Vergangenheit hatte das Plauener Unternehmen den Verein unterstützt. Im Rahmen seiner Arbeit sind eine offene Werkstatt, ein Kreativlabor und ein Experimentierraum entstanden. Hier wird sowohl mit verschiedenen Materialien wie Holz oder Keramik als auch mit elektronischen Geräten wie Drohnen gearbeitet. Auch im Greizer Kino wird ab heute im Vorprogramm in einem Werbespot um neue Lehrkräfte geworben. Laut dem Thüringer Bildungsministerium sind landesweit noch 9 weitere Kinos Teil der Aktion. Es geht vor allem darum, den Lehrermangel in Regel-, Förder- und berufsbildenden Schulen zu bekämpfen. Das Ganze ist Teil der bereits 2019 ins Leben gerufenen Kampagne Lehrer in Thüringen. Das waren die Vogtlandradio-Nachrichten.
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1: Es ist 18 Uhr und 2 Minuten, gut, gleich 18 Uhr und 3 Minuten. Es gibt nicht viel von den Straßen, keine großartigen Störungen. Derzeit Blitzer liegen auch keine vor. Kommen Sie gut an.
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0: Ja, da geht er runter, der Boss. Bruce Springsteen, I'm going down. In den Keller oder so. Ja, vielleicht bringt er Bier mit. Schauen wir mal. Passt ja dann in den Feierabend, passt dann auch zum musikalischen Kalenderblatt. Heute an diesem 14. Oktober, Geburtstagskindchen ist Nina Tschuper heute. Eigentlich heißt sie Nina Katrin Kaiser. Kommt aus Wedel, oder da wurde sie geboren, 1998, Wedel, im Kreis Pinneberg in Schleswig-Holstein, oben an der Waderkant. Ja, sie ist Sängerin, Rapperin, Songwriterin, Schauspielerin. Für mich war sie so plötzlich da. Ja, ich habe mal heute so ein bisschen in ihrer Biografie gelesen und festgestellt, die ist schon ganz, ganz lange in den Medien präsent. Sie hat schon mit 7 vor der Kamera gestanden als Schauspielerin, damals in der Kinderserie Die Pfefferkörner. Ja, da hat sie die Rolle der jüngsten Ermittlerin übernommen. Der eine oder andere, der das geguckt hat, der kann sich daran vielleicht erinnern. Von ihrer Gage der ersten hat sie sich dann Klavier gekauft und hat dann auch Musik gemacht und gelernt. Sie war dann Kinderdarstellerin auch in anderen Serien und Filmen. Im Traumschiff war sie mit dabei, Notruf Hafenkante und dergleichen. Als Musikerin ist sie inzwischen überall präsent, auch auf vielen Festivals, in den Charts sowieso Dauergast. Sie haut da ein Ding nach dem nächsten raus. Aber ich habe es ja gesagt, wir hören jetzt mal Nina Tschuper. Ich habe so einen Remix rausgesucht mit der anderen Rapperin Juju. Also Nina Tschuper, heute das Geburtstagskind und Wildberry Lily.
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10: Es wird zusehend frischer. Die Temperaturen bewegen sich um die 10 Grad Marke. 9 bis 12 Grad sind es aktuell. Aufgelockert, bewölkt ist es und bleibt es auch in der Nacht. Da ist auch mal sternenklar bei 2 bis 9 Grad. Morgen dann auch schön, durchaus freundlich, viel Sonnenschein. Paar harmlose Wolken, bisschen kühler Wind geht auch morgen bei 16 bis 18 Grad und Freitag sogar 16 bis 20 Grad. Ebenfalls zum Start ins Wochenende dann ein trockener Mix aus Sonne und Wolken. Das Wochenende verhaltener, kühler, grauer, teils gibt's Regen. Am Samstag so bei Werten um 10, am Sonntag bei 7 bis 10 Grad.
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10: Es ist gerade 6:30, 18:30 geworden. Ja, gibt nichts von den Straßen. Derzeit keine Meldungen, Störungen, Staus. Auch Blitzer liegen nicht vor. Kommen Sie bitte gut an.
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1: Heute ein Song, der im Original von der britischen Rockband Coldplay kommt. Clocks, ja, also Uhren. Der Song, der findet sich auf dem zweiten Studioalbum der Band A Rush of Blood to the Head aus 2002. Der Song sollte zuerst gar nicht auf dieses Album. Ja, allgemein war man mit dem Album recht unzufrieden. So die erste Produktion, die ist dann durchgefallen. Ja, also der Sänger Chris Martin von Coldplay hat das Ganze sogar mal als Müll bezeichnet. Die haben dann damals alles nochmal überarbeitet und ihm wurde dann angeraten, eben auch an diesem Song Clocks zu arbeiten, um den dann entsprechend mit auf dieses Album zu packen. Und das war eine sehr gute Idee. Der Song Clocks gilt auch so ein bisschen als Wendepunkt in Bezug auf den Stil der Band Coldplay. Bis dahin war Coldplay eher für reduzierte und recht langsame Musik bekannt. Und dann kam auf einmal so eine Kombination aus Tempo und Synthesizer dazu. Also das Ganze hat dann stilprägend gewirkt, dieser Song Clocks. Und Northern Light, eine deutsche dreiköpfige Band aus Erfurt, die machen so ein bisschen Elektropop, Elektrorock. Die haben eben diesen Song Clocks mal auf ihre Art und Weise gecovert. Tolle Band, Northern Light, übrigens auch schon über 20 Alben veröffentlicht. Das sind keine unbeschriebenen Blätter.

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1: Ja, es wird nach wie vor zusehends frischer. Es geht auch noch ein kühler Wind. Auch wenn er so langsam mal die Füße stillhält und nachlässt, die Temperaturen bewegen sich noch um die 10 Grad Marken. 2 bis 9 Grad in der Nacht. Das ist ja sehr schwankend. Also gerade in höheren Lagen in Senken, da zieht's an. Aber vielerorts ist es auch etwas milder. Aufgelockert, bewölkt, mit Sternen klar. Die Nacht auf jeden Fall trocken. Genauso wie die kommenden Tage, also morgen und Freitag. Da wird es auch nochmal goldenes Oktoberwetter geben. Morgen 16 bis 18 Grad. Viel Sonne, paar harmlose Wolken, bisschen Wind. Er zeigt auch am Freitag Präsenz, aber am Freitag zum Start ins Wochenende sogar 16 bis 20 Grad sind da drin. Das Wochenende an sich, ja, hat dann so einen Knick, nicht nur in der Optik. Es gibt dann viel Grau, Samstag wie Sonntag. Samstag auch mal ein bisschen Regen um 10 Grad und der Sonntag auch kühler bei maximal 7 bis 10 Grad. Es ist 19 Uhr geworden.
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2: Ich bin Sven Hopf. In Gera-Lusern haben die Auszubildenden der Sparkasse Gera Greiz das Kommando übernommen. Noch bis Freitag führen sie das Beratungscenter in Eigenregie inklusive Kundenberatungen. Das Pilotprojekt soll die Nachwuchskräfte auf ihren späteren Berufsalltag vorbereiten und Organisations- und Verantwortungsbewusstsein vermitteln. Dem 23-jährigen Azubi Justin Krause wurde dabei die Leitung der Filiale anvertraut.
3: Es ist auf jeden Fall herausfordernd. Besonders am Anfang war es ein bisschen schwierig, auf alles gleichzeitig zu achten. Aber mit dem Team hatte ich da jetzt eigentlich auch keine Bedenken. Und ich hatte mir da mehr Gedanken im Vorhinein gemacht, als jetzt wirklich Sachen passiert sind.
2: Auch im Greizer Kino wird ab heute im Vorprogramm in einem Werbespot um neue Lehrkräfte geworben. Laut dem Thüringer Bildungsministerium sind landesweit noch 9 weitere Kinos Teil der Aktion. Es geht vor allem darum, den Lehrermangel in Regel-, Förder- und berufsbildenden Schulen zu bekämpfen. Das Ganze ist Teil der bereits 2019 ins Leben gerufenen Kampagne Lehrer in Thüringen. Die verschwundenen Schulwegwarnschilder in Schönlind bei Markneukirchen werden wieder aufgestellt. Das Landratsamt hatte sie aus Versehen abbauen lassen, weil ein veralteter Beschilderungsplan verwendet wurde, wie die Behörde auf Anfrage mitteilt. Mit Beginn der dunklen Jahreszeit sind sie besonders wichtig. Doch in Treuen und seinen Ortsteilen Schreiersgrün und Hartmannsgrün sind derzeit mehr als 20 Straßenlaternen kaputt. Weil die Stadt aber noch keinen genehmigten Haushalt hat, gibt es für die Reparatur schlichtweg kein Geld. Deshalb werden die Leuchten nur dort in Ort, wo es unbedingt notwendig ist, heißt es aus dem Rathaus. Das betrifft unter anderem unübersichtliche Kreuzungen oder vielbefahrene Straßen. Der Prozess gegen einen Plauener Volksmusiker wird neu aufgerollt. Ende Oktober beginnt das Berufungsverfahren am Landgericht Zwickau. Dem 60-Jährigen wird versuchter schwerer sexueller Kindesmissbrauch zur Last gelegt. Das Amtsgericht Plauen hatte den Mann im Frühjahr vergangenen Jahres zu 1,5 Jahren Gefängnis verurteilt. Dagegen legte sein Verteidiger Berufung ein. Für das Verfahren sind 6 Verhandlungstage angesetzt. Es ist die Vorbereitung für eine Großbaustelle in Rodewisch. Wie die Stadt auf ihrer Homepage schreibt, haben die Bauarbeiten an der Schlossstraße begonnen. Sie wird bis zur Einmündung in die Lindenstraße erneuert, die früher ein Teil der B169 war. Die Kreuzung dort wird in Zukunft durch einen Kreisverkehr ersetzt. Das waren die Top-Themen des Tages.
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1: Um 19.03 Uhr, nichts los, alles gut, alles schick, es rollt, wie es rollen soll, keine Blitzer gemeldet, weitermachen.
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Ja, er ist nach wie vor der Loverboy seit über 40 Jahren aus 1985, Billy Ocean. Und Loverboy, ja, inzwischen betagter Loverboy, über 70 oder Mitte 70 ist er inzwischen. Die Groupies, die klopfen immer noch wie wild an seine Tür, aber keiner lässt sie raus, ne? So, was gönnen wir uns heute zum Feierabend? Vielleicht statt Bierchen und Weinchen heute mal einen Lai-Chatte, einen Thai-Latte, meine ich. Oder einen Yogi-Tee vielleicht. Räucherkerzchen können wir uns dazu auch anzünden, denn es wird heute ein bisschen esoterisch im Feierabendsong. Patrick Kammerer macht jetzt für uns Musik. Er nennt sich Seom als Künstler. Er ist geboren als Sohn einer Meditationslehrerin und eines Heilpraktikers. Da wird man ja schon quasi musisch, esoterisch in der Wiege geküsst. Er selber ist Musiker, Poet, Autor. Er steht für Musik, die ja einen, er sagt selber, großen Raum öffnen sollen. Ein Raum für Gefühle, für Erkenntnis, für Mut, für tiefe Menschlichkeit. Und seine Songs, die erzählen entsprechend von Verbundenheit, vom Überwinden innerer Grenzen, vom Erinnern an unsere wahre Kraft. Und sie sollen Türen öffnen. Türen zu einem Leben in Liebe, Bewusstsein und innerem Frieden. Mal sehen, ob ihr und ob Sie das heute Abend im Feierabendsong finden. Hier ist Seom und Medizin.

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1: Jaha, heute ist nach wie vor Tag der Glatze. Ja, was es nicht alles gibt. Der Herr hat viele Köpfe geschaffen, habe ich mal gelesen. Die nicht so gelungenen hat er mit Haaren bedeckt. Ha, ha, ha, ha, ha. Die längste Stirn der Welt kennt man. Striptease oder FKK auf höchster Ebene. Haben wir auch schon gehört. Ja, als Song fällt einem vielleicht ein My Pony is Over the Ocean. Und dann gibt's auch wieder ja so Dinge wie ein schönes Gesicht braucht Platz oder aber auch den Spruch Intelligenz frisst Haare. Passend dazu, wo Geisteskräfte machtvoll walten, da können sich keine Haare halten.

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1: In Richtung Nacht klart es immer mehr auf, es wird aber auch wieder frisch. Die Temperaturen sinken auf maximal 4 Grad. Morgen sind bei bis zu 17 Grad weiter viele sonnige Phasen möglich. Auch am Freitag sind nur wenige harmlose Wolken unterwegs. Das Thermometer klettert auf maximal 18 Grad.
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1: Ich bin Sven Hopf. In Gera-Lusern haben die Auszubildenden der Sparkasse Gera-Greiz das Kommando übernommen. Noch bis Freitag führen sie das Beratungscenter in Eigenregie inklusive Kundenberatungen. Das Pilotprojekt soll die Nachwuchskräfte auf ihren späteren Berufsalltag vorbereiten und Organisations- und Verantwortungsbewusstsein vermitteln. Dem 23-jährigen Azubi Justin Krause wurde dabei die Leitung der Filiale anvertraut.
2: Es ist auf jeden Fall herausfordernd. Besonders am Anfang war es ein bisschen schwierig, auf alles gleichzeitig zu achten. Aber mit dem Team hatte ich da jetzt eigentlich auch keine Bedenken. Und ich hatte mir da mehr Gedanken im Vorhinein gemacht, als jetzt wirklich Sachen passiert sind.
1: Auch im Greizer Kino wird ab heute im Vorprogramm in einem Werbespot um neue Lehrkräfte geworben. Laut dem Thüringer Bildungsministerium sind landesweit noch 9 weitere Kinos Teil der Aktion. Es geht vor allem darum, den Lehrermangel in Regel-, Förder- und berufsbildenden Schulen zu bekämpfen. Das Ganze ist Teil der bereits 2019 ins Leben gerufenen Kampagne Lehrer in Thüringen. Die verschwundenen Schulwegwarnschilder in Schönlind bei Markneukirchen werden wieder aufgestellt. Das Landratsamt hatte sie aus Versehen abbauen lassen, weil ein veralteter Beschilderungsplan verwendet wurde, wie die Behörde auf Anfrage mitteilt. Mit Beginn der dunklen Jahreszeit sind sie besonders wichtig. Doch in Treuen und seinen Ortsteilen Schreiersgrün und Hartmannsgrün sind derzeit mehr als 20 Straßenlaternen kaputt. Weil die Stadt aber noch keinen genehmigten Haushalt hat, gibt es für die Reparatur schlichtweg kein Geld. Deshalb werden die Leuchten nur dort in Ort, wo es unbedingt notwendig ist, heißt es aus dem Rathaus. Das betrifft unter anderem unübersichtliche Kreuzungen oder vielbefahrene Straßen. Der Prozess gegen einen Plauener Volksmusiker wird neu aufgerollt. Ende Oktober beginnt das Berufungsverfahren am Landgericht Zwickau. Dem 60-Jährigen wird versuchter schwerer sexueller Kindesmissbrauch zur Last gelegt. Das Amtsgericht Plauen hatte den Mann im Frühjahr vergangenen Jahres zu 1,5 Jahren Gefängnis verurteilt. Dagegen legte sein Verteidiger Berufung ein. Für das Verfahren sind 6 Verhandlungstage angesetzt. Es ist die Vorbereitung für eine Großbaustelle in Rodewisch. Wie die Stadt auf ihrer Homepage schreibt, haben die Bauarbeiten an der Schlossstraße begonnen. Sie wird bis zur Einmündung in die Lindenstraße erneuert, die früher ein Teil der B169 war. Die Kreuzung dort wird in Zukunft durch einen Kreisverkehr ersetzt. Das waren die Top-Themen des Tages.

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1: Es immer mehr auf, es wird aber auch wieder frisch. Die Temperaturen sinken auf maximal 4 Grad. Morgen sind bei bis zu 17 Grad weiter viele sonnige Phasen möglich. Auch am Freitag sind nur wenige harmlose Wolken unterwegs. Das Thermometer klettert auf maximal 18 Grad.
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1: Ich bin Sven Hopf. In Gera-Lusern haben die Auszubildenden der Sparkasse Gera Greiz das Kommando übernommen. Noch bis Freitag führen sie das Beratungscenter in Eigenregie inklusive Kundenberatungen. Das Pilotprojekt soll die Nachwuchskräfte auf ihren späteren Berufsalltag vorbereiten und Organisations- und Verantwortungsbewusstsein vermitteln. Dem 23-jährigen Azubi Justin Krause wurde dabei die Leitung der Filiale anvertraut.
2: Es ist auf jeden Fall herausfordernd. Besonders am Anfang war es ein bisschen schwierig, auf alles gleichzeitig zu achten. Aber mit dem Team hatte ich da jetzt eigentlich auch keine Bedenken. Und ich hatte mir da mehr Gedanken im Vorhinein gemacht, als jetzt wirklich Sachen passiert sind.
1: Auch im Greizer Kino wird ab heute im Vorprogramm in einem Werbespot um neue Lehrkräfte geworben. Laut dem Thüringer Bildungsministerium sind landesweit noch 9 weitere Kinos Teil der Aktion. Es geht vor allem darum, den Lehrermangel in Regel-, Förder- und berufsbildenden Schulen zu bekämpfen. Das Ganze ist Teil der bereits 2019 ins Leben gerufenen Kampagne Lehrer in Thüringen. Die verschwundenen Schulwegwarnschilder in Schönlind bei Markneukirchen werden wieder aufgestellt. Das Landratsamt hatte sie aus Versehen abbauen lassen, weil ein veralteter Beschilderungsplan verwendet wurde, wie die Behörde auf Anfrage mitteilt. Mit Beginn der dunklen Jahreszeit sind sie besonders wichtig. Doch in Treuen und seinen Ortsteilen Schreiersgrün und Hartmannsgrün sind derzeit mehr als 20 Straßenlaternen kaputt. Weil die Stadt aber noch keinen genehmigten Haushalt hat, gibt es für die Reparatur schlichtweg kein Geld. Deshalb werden die Leuchten nur dort in Ort, wo es unbedingt notwendig ist, heißt es aus dem Rathaus. Das betrifft unter anderem unübersichtliche Kreuzungen oder vielbefahrene Straßen. Der Prozess gegen einen Plauener Volksmusiker wird neu aufgerollt. Ende Oktober beginnt das Berufungsverfahren am Landgericht Zwickau. Dem 60-Jährigen wird versuchter schwerer sexueller Kindesmissbrauch zur Last gelegt. Das Amtsgericht Plauen hatte den Mann im Frühjahr vergangenen Jahres zu 1,5 Jahren Gefängnis verurteilt. Dagegen legte sein Verteidiger Berufung ein. Für das Verfahren sind 6 Verhandlungstage angesetzt. Es ist die Vorbereitung für eine Großbaustelle in Rodewisch. Wie die Stadt auf ihrer Homepage schreibt, haben die Bauarbeiten an der Schlossstraße begonnen. Sie wird bis zur Einmündung in die Lindenstraße erneuert, die früher ein Teil der B169 war. Die Kreuzung dort wird in Zukunft durch einen Kreisverkehr ersetzt. Das waren die Top-Themen des Tages.